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1: Im Studio ist Michael Miem. Die NATO und die Bundesregierung beobachten eine zunehmende Zahl hybrider Angriffe durch Russland. Dazu zählen unter anderem Sabotage, Cyberattacken und Desinformationskampagnen, die unterhalb der Schwelle eines offenen militärischen Angriffs bleiben.
2: Nach Angaben eines ranghohen NATO-Vertreters nehmen sowohl die Zahl als auch die Schwere und die Risikobereitschaft bei solchen Aktionen zu. Allein im vergangenen Jahr wurden demnach mehr als 200 hybride Angriffe erfasst, Cyberangriffe nicht eingerechnet. Im Bündnis wächst die Sorge, dass eine solche Operation eines Tages zahlreiche Todesopfer fordern und dadurch eine gefährliche Eskalation auslösen könnte.
1: Auf einem britischen Militärstützpunkt im englischen Gloucestershire sind 5 Männer wegen des Verdachts auf die Vorbereitung eines terroristischen Anschlags festgenommen worden. Nach Angaben einer Nachrichtenagentur wird gegen sie außerdem wegen möglicher Verstöße gegen das Sprengstoffgesetz ermittelt. Die Männer waren der Polizei aufgefallen, nachdem in der Nacht zum Sonntag 3 verdächtige Fahrzeuge in Richtung des von der US-Luftwaffe genutzten Stützpunktes unterwegs waren. Die Ermittlungen zu den Hintergründen der Festnahme dauern an. Nach den bundesweiten Protesten gegen geplante Kürzungen im Sozialbereich fordert DGB-Chefin Fahimi von der Bundesregierung eine Reaktion. Sie erwarte eine schnelle Kurskorrektur und Gespräche über die Vorschläge des Gewerkschaftsbundes, so Fahimi in Berlin. Nach Angaben des DGB beteiligten sich am Samstag insgesamt 175.000 Menschen an Kundgebungen für einen starken Sozialstaat. Die größten Proteste gab es laut Polizei in Nürnberg mit 20.000 bis 25.000 Teilnehmern. Zehntausende Menschen hatten auch in anderen Großstädten Demonstrationen organisiert. In Frankreich ist die Hälfte des Senats neu gewählt worden. Rund 93.500 Kommunal- und Regionalpolitiker waren bei der Teilwahl des Oberhauses zur Stimmabgabe aufgerufen. Der Senat wird derzeit von konservativen Kräften dominiert. Die Republikaner stellen mit 131 Mitgliedern die mit Abstand größte Gruppe. Das politische Lager von Präsident Macron verfügt derzeit über 19 Sitze. Die Wahl findet rund 7 Monate vor der nächsten französischen Präsidentschaftswahl statt.
3: Danke, Micha.
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3: Ja, offiziell heißt das Herbst, sieht aber heute so ein bisschen nach Spätsommer aus wieder, ne? Heute viel Sonnenschein bis zu 24 Grad, darauf können wir uns freuen. Hoch Xander ist dafür verantwortlich. Wolken sind da nur ganz wenige zu Deko-Zwecken unterwegs.
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3: Ja, gucken wir auf die Straßen im Sendegebiet um 6:03. Die B6, die ist zwischen Großharthau und Fischbach gesperrt. Hier wird die Straße erneuert und ein Radweg kommt noch dazu. Umleitungen sind ausgeschildert.
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3: Staus Blitzermeer, immer gerne her per Telefon oder WhatsApp unter 035 71 425 426. Ich wünsche Ihnen eine gute Fahrt. Kommen Sie gut durch den Montagmorgen.
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3: Neue Woche. Dass die verkürzt ist, haben wir nicht ganz geschafft. Ne? Der Feiertag, der liegt diesmal auf einem Samstag. Naja, knapp verpasst. Nächstes Jahr wieder. Oder geht's nächstes Jahr eins weiter? Ist dann Sonntag? Ach, ich weiß auch nicht. Muss noch mal in den Kalender gucken. Aber ist ja auch noch ein Jahr hin. Also 3. Oktober, Tag der Deutschen Einheit an diesem Samstag. Und heute der 28. September. Letzte Septemberwoche auch schon wieder. Ey, gerade war noch Sommer, oder? Jetzt ist fast Oktober. Ingo Schleiernick wünscht einen schönen guten Morgen. Starten Sie gut rein.

0: Schönen guten Morgen um 6:07 hier bei Ihrem fröhlichen Wecker der Lausitzwelle am Montag. Eine Frage, kennen Sie den hier noch?
1: Natürlich freuen wir uns, das ist gar keine Frage, freuen wir uns und die Reaktion war völlig richtig, einen sich normal verhaltenden Bär in Bayern zu haben. Ja, das ist gar nicht zum Lachen. Und der Bär, ein Normalfall, ich muss mich ja auch Werner Schnappauf hat sich natürlich hier intensiv mit sogenannten Experten austauschen müssen. Nun haben wir ein normal verhaltende Bär lebt im Wald, geht niemals raus und reißt vielleicht 1 bis 2 Schafe im Jahr. Wir haben dann einen Unterschied zwischen dem normal sich verhaltenen Bär, dem Schadbär und dem Problembär.
0: Da könnte ich stundenlang zuhören, wenn der damalige Ministerpräsident von Bayern, Edmund Stoiber, sich in Kopf und Kragen stammelt. In dem Fall geht's um den damaligen Problembären, der seinerzeit sein Unwesen getrieben hat, ja, und schließlich erlegt wurde. In den Karpaten, in der Slowakei, da sind ja öfter mal Bären unterwegs und da ist es gang und gäbe, dass da Problembären auch abgeschossen werden. Und jetzt hat man sich gedacht, ja, das Entsorgen der Kadaver, das kostet uns Geld, warum verkaufen wir die nicht einfach an Restaurants? Klingt wie ein Aprilscherz, ist aber wohl tatsächlich geplant. Das slowakische Umweltministerium vergibt wohl bereits Lizenzen für den Weiterverkauf. Die Opposition kritisiert indes, dass das Ministerium zur Fleischerei werde. Tja, kuriose Geschichte auf jeden Fall. Also, wenn Sie mal in der Slowakei Urlaub machen und was anderes auf dem Teller haben wollen, dann wäre vielleicht Bär eine Option. Lassen Sie sich nur selbigen nicht aufbinden. In diesem Sinne einen schönen Wochenstart.

Kennen Sie Da Vinci? Guten Morgen erstmal um 6.18 Uhr. Ja, Leonardo da Vinci war ja nicht nur ein berühmter italienischer Maler und Architekt, sondern auch noch Bildhauer, Anatom, Mechaniker, Ingenieur und Naturphilosoph, also ein hochgebildeter Mann seiner Zeit. Und Da Vinci heißt jetzt auch der neue OP-Roboter im komplett neu eingerichteten OP-Saal im Lausitzer Seenlandklinikum Hoyerswerda. Das gucken wir uns so gegen 7:50 Uhr mal näher an. Dann gibt's eine neue Warnung der Polizei, eine neue Betrugsmasche per WhatsApp ist auf dem Vormarsch und auch in Sachsen gab's da die ersten Anzeigen. Bei der Polizei gucken wir um 7:50 Uhr mal drauf. Und jetzt, da es langsam wieder kälter wird, ist das Thema Wärme ja ein durchaus aktuelles. In dem Fall geht's um die Zukunft der Fernwärme in Weißwasser. In 1,5 Stunden reden wir mal über die Pläne, die es da gibt. Apropos Wärme, wie warm oder kalt wird's denn in den nächsten Tagen? Gleich mehr im Wettertrend samt Biowetter.

0: Kurzer Blick zur Uhr, 6.23 Uhr, 7 Minuten vor 6:30.
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0: In den ja noch kalten Morgenstunden gibt's bei empfindlichen Personen vereinzelt rheumatische Beschwerden oder aber Gelenkschmerzen. Am Nachmittag, da kann es durch den schnellen Temperaturanstieg vorübergehend zu Kreislaufschwankungen kommen. Nix macht man richtig, ne? Und noch ein Blick auf den Wettertrend. Bis zur Wochenmitte haben wir Hochdruckeinfluss, das heißt, es bleibt sonnig und relativ warm. Die Höchsttemperaturen, die liegen bis Mittwoch bei etwa 23, 24 Grad. Dazu gibt's viel Sonnenschein. Am Mittwochnachmittag zeigen sich dann aber laut aktueller Prognose schon ein paar mehr Wolken. Da bleibt's wohl zunächst noch trocken. Und am Donnerstag, da werden die Wolken dann etwas mehr, soll aber auch bei angenehmen Tagestop-Temperaturen bleiben. Schauen wir uns die Nächte noch an. Die liegen meist auch noch im knapp zweistelligen Bereich, was die Temperaturen betrifft. Im Oberlausitzer Bergland kann es da schon mal leicht drunter liegen, aber ja, so richtig Schmuddelwetter ist erstmal nicht in Sicht. Heißt aber auch, dass der Regen wieder mal fehlt. Darauf müssen wir wieder mal warten. So, 6.24 Uhr, 6 Minuten noch, dann wieder alles, was heute Morgen wichtig ist vor unserer Haustür in den Lausitzwelle Regionalnews.

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1: Einen schönen Montagmorgen wünscht Ihnen Antonia Naumann. Zwischen Spreetal und Hoyerswerda beginnen die Vorbereitungen für ein Testfeld zur Sicherung der B97 und S130. Ab dem 1. Oktober sollen nördlich der S130 Holzungsarbeiten starten. Auf rund 2,7 Hektar wird anschließend die Rütteldruckverdichtung getestet. Die Erkenntnisse fließen in die spätere Sanierungsplanung ein. Die Gesamtmaßnahme könnte frühestens Anfang der 2030er Jahre beginnen. Dann müsste die B97 S130 voraussichtlich 5 bis 10 Jahre gesperrt werden. Die Stadtwerke Weißwasser warnen erneut vor Betrügern, die derzeit telefonisch und an Haustüren auf Kunden zugehen. Die Unbekannten geben sich unter anderem als Stadtwerke-Mitarbeiter aus und fragen nach persönlichen Daten oder Zählerständen. Teilweise werden dabei auch ungewollte Energieverträge angeboten. Die Stadtwerke stellen klar, dass sie keine Haustürgeschäfte durchführen und fragen auch Zählerstände nicht unaufgefordert am Telefon ab. Kunden sollen keine sensiblen Daten herausgeben und sich nicht unter Druck setzen lassen. Wer bereits einen unerwünschten Vertrag abgeschlossen hat, kann ihn innerhalb von 14 Tagen widerrufen. Brandenburg will 2028 erstmals mehr als 1 Milliarde Euro für Schiene, Bus und Straßen einplanen. Nach dem Regierungsentwurf für den Doppelhaushalt steigen die Verkehrsausgaben damit auf über 1 Milliarde Euro. Der größte Anteil entfällt auf den Schienenpersonennahverkehr. Dafür sind 2028 rund 755 Millionen Euro vorgesehen. Für Planung, Bau und Erhaltung der Landstraßen sind jeweils 115 Millionen Euro in den Jahren 2027 und 2028 eingeplant. Über den Haushaltsentwurf muss noch der Brandenburger Landtag entscheiden. Die Stadtwerke Weißwasser haben bei einer zweiten Bürgerinformationsveranstaltung über die Zukunft der Fernwärme informiert. Der Liefervertrag mit der LEAG läuft Ende April 2028 aus. Betroffen sind rund 6.100 Fernwärmekunden. Als Vorzugsvariante für die künftige Versorgung ist eine Kombination aus Wärmepumpen und einem Biomassekessel vorgesehen. Ergänzt werden soll das System durch Wärmespeicher und Reservekessel. Für die neuen Erzeugungsanlagen werden bis 2045 rund 34 Millionen Investitionen veranschlagt.
2: Danke, Antonia.
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2: Ja, wenn Sie heute Morgen noch frieren, ziehen Sie sich am besten so an, dass Sie das Langärmelige im Laufe des Tages im Bedarfsfall ausziehen können, sonst schwitzen Sie ab Mittag vielleicht, denn Hoch Xander meint es heute wieder gut mit uns. Wir erwarten bis zu 24 Grad bei strahlendem Sonnenschein. Und die gute Nachricht, auch in den kommenden Tagen bleibt es erstmal so.
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2: Blick auf die Straßen um 6:35. In Radeberg wird die Elsa-Fenske-Straße grundhaft ausgebaut, deswegen ist sie auf einen Teil gesperrt. Der Garagenkomplex, der hat während der Bauarbeiten eine separate provisorische Zufahrt.
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2: Staus, Blitzer, mehr immer gerne her per Telefon oder WhatsApp unter 035 71 425 426. Ich wünsche Ihnen eine gute Fahrt, kommen Sie gut durch den Montagmorgen.
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hatten wir bei Antonia in den Lausitzwelle Regionalnews gehört, dass in Weißwasser wieder Betrüger unterwegs sein sollen und sich als Vertreter der Stadtwerke ausgeben, um offenbar so an Kundendaten zu kommen und Verträge abzuschließen. Ich habe da leider gleich noch eine aktuelle Betrugsmasche, auf die die Polizei aktuell aufmerksam macht. Wenn Sie WhatsApp nutzen, bitte überprüfen Sie die verknüpften Geräte und scannen Sie am besten keine QR-Codes, bei denen Sie die Herkunft nicht genau kennen. Vor allem, wenn es um vermeintliche Umfragen oder Abstimmungen geht bei der Polizeidirektion Oberlausitz. Da habe ich jetzt noch keinen Eintrag gefunden, aber in Sachsen ist diese Masche schon angekommen. 12 Fälle wurden mittlerweile von der Polizeidirektion Zwickau gemeldet. Funktioniert so, dass man zunächst gebeten wird, an einer Umfrage oder Abstimmung teilzunehmen. In besagten Fällen ging es um Sportler, über die man abstimmen sollte. Dazu solle man einen Link aufrufen und einen QR-Code scannen. Das Fiese dran, die Täter können dann unbemerkt fremde Geräte mit dem Account verknüpfen, das WhatsApp-Konto übernehmen und dann im Namen des Kontoinhabers die Kontakte anschreiben und unter Vorwänden um Geld bitten. Und ja, tatsächlich sind der Polizei da mittlerweile allein im Raum Zwickau 12 Fälle bekannt, in denen die Täter mit dieser Masche Beute gemacht haben. Das waren immerhin jeweils so zwischen 500 und 615 Euro. Also am besten keine QR-Codes scannen, bei denen Sie die Herkunft nicht genau kennen und öfter mal nachschauen, welche Geräte so mit dem eigenen WhatsApp-Konto verknüpft sind. Manchmal macht man das ja, ne, um sich beispielsweise via WhatsApp-Web über den Laptop einzuloggen oder so. Und falls Sie das sonst nicht tun und nicht wissen, wie Sie da nachschauen, dann öffnen Sie einfach mal Ihren WhatsApp-Account, gehen rechts oben auf diese drei Punkte, da haben Sie so drei Punkte, ne, dann erscheint dann als dritter Menüpunkt verknüpfte Geräte. Und wenn da ein Gerät zu sehen ist, das Sie nicht kennen, dann raus damit, einfach entfernen. Wenn keins verknüpft ist, dann sehen Sie ein Symbol und unter dem steht, verwende WhatsApp auf anderen Geräten und drunter steht, Gerät hinzufügen. Ja, man kann gar nicht vorsichtig genug sein, ne? Wir gucken mal auf die Uhr, 6 Uhr und gleich 39.

Judy Indiscus, John, Fred and his Play. So rum war's richtig. 6.46 Uhr, kurz nach 6:45 auch schon hier bei Ihrem fröhlichen Wecker der Lausitzwelle. Am Freitag noch die Niederlage gegen Kassel und gestern der erste Sieg unserer Lausitzer Füchse auf heimischem Eis in dieser DEL-2-Saison. Ja, wir sind beim Eishockey, Sie haben es schon bemerkt, ne? Zu Gast war der EC Bad Nauheim. Schnelles Spiel, aber keine Tore im ersten Drittel. Dann im Mittelabschnitt erst ein Powerplay der Gäste. Da konnten die Weißwasseraner aber ein Tor verhindern. Und erst in der 26. Minute schießt Brian Lemons die Gastgeber dann in Führung. Hat ein bisschen gedauert. Ne? Aber wie sagt man, was lange währt, wird gut. Ein weiteres Mal klingelt's in diesem Abschnitt noch im Kasten der Bad Nauheimer und einmal noch im letzten Drittel, sodass die Füchse mit einem 3:0 Heimsieg das Eis der Weißwasseraner Eisarena verlassen. So geht der vierte DEL-2-Spieltag in der neuen Saison aus. Der fünfte schickt die Blau-Gelben dann am Freitag schon nach Oberschwaben zu den Memminger Indians. Anbulli ist hier um 20 Uhr in der Kutter Arena. Und von da bleibt gar nicht lange Zeit zur Erholung. Ne? Ist ja eigentlich ein Feiertag dazwischen, aber viel zu feiern gibt's da gar nicht zeitlich. Denn schon am Sonntag steht dann ein Sachsen-Derby auf dem Spielplan. Dann reisen die Lausitzer Füchse nach Westsachsen, um ab 17 Uhr in der Sahnpark Arena gegen den ETC Grimmitschau anzutreten. Alle Daumen von uns sind natürlich gedrückt.

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1: 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Am Ende gut.

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1: Im Studio ist Michael Miem. Die NATO und die Bundesregierung beobachten eine zunehmende Zahl hybrider Angriffe durch Russland. Dazu zählen unter anderem Sabotage, Cyberattacken und Desinformationskampagnen, die unterhalb der Schwelle eines offenen militärischen Angriffs bleiben.
2: Nach Angaben eines ranghohen NATO-Vertreters nehmen sowohl die Zahl als auch die Schwere und die Risikobereitschaft bei solchen Aktionen zu. Allein im vergangenen Jahr wurden demnach mehr als 200 hybride Angriffe erfasst, Cyberangriffe nicht eingerechnet. Im Bündnis wächst die Sorge, dass eine solche Operation eines Tages zahlreiche Todesopfer fordern und dadurch eine gefährliche Eskalation auslösen könnte.
1: Auf einem britischen Militärstützpunkt im englischen Gloucestershire sind 5 Männer wegen des Verdachts auf die Vorbereitung eines terroristischen Anschlags festgenommen worden. Nach Angaben einer Nachrichtenagentur wird gegen sie außerdem wegen möglicher Verstöße gegen das Sprengstoffgesetz ermittelt. Die Männer waren der Polizei aufgefallen, nachdem in der Nacht zum Sonntag 3 verdächtige Fahrzeuge in Richtung des von der US-Luftwaffe genutzten Stützpunktes unterwegs waren. Die Ermittlungen zu den Hintergründen der Festnahme dauern an. Nach den bundesweiten Protesten gegen geplante Kürzungen im Sozialbereich fordert DGB-Chefin Fahimi von der Bundesregierung eine Reaktion. Sie erwarte eine schnelle Kurskorrektur und Gespräche über die Vorschläge des Gewerkschaftsbundes, so Fahimi in Berlin. Nach Angaben des DGB beteiligten sich am Samstag insgesamt 175.000 Menschen an Kundgebungen für einen starken Sozialstaat. Die größten Proteste gab es laut Polizei in Nürnberg mit 20.000 bis 25.000 Teilnehmern. Zehntausende Menschen hatten auch in anderen Großstädten Demonstrationen organisiert. In Frankreich ist die Hälfte des Senats neu gewählt worden. Rund 93.500 Kommunal- und Regionalpolitiker waren bei der Teilwahl des Oberhauses zur Stimmabgabe aufgerufen. Der Senat wird derzeit von konservativen Kräften dominiert. Die Republikaner stellen mit 131 Mitgliedern die mit Abstand größte Gruppe. Das politische Lager von Präsident Macron verfügt derzeit über 19 Sitze. Die Wahl findet rund 7 Monate vor der nächsten französischen Präsidentschaftswahl statt.
3: Danke, Micha.
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4: Ja, sieht gut aus. Vielleicht noch ein bisschen kühl. Aktuell haben wir so um die 11 Grad, wird aber wieder warm. Wir erwarten bis zu 24 vom Lausitzer Bergland bis zum Seenlandstrand und überall viel Sonne. Selbst am Vormittag soll das Quecksilber schon auf 14 Grad steigen.
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4: Ein Blick auf die Straßen um 3 nach 7. In Elsterwerda gibt es aktuell gleich mehrere Sperrungen. In der Rudolf-Breitscheid-Straße wird am Gasnetz gearbeitet. Deswegen ist sie zwischen der Einmündung Heinrich-Heine-Straße und der Berliner gesperrt. Und die Hochstraße, die ist zwischen der Werner-Straße und Ulmenweg am Holl dicht.
0: Oh, wo ist es jetzt? 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
4: Genau. Staus, Blitzer, Meer, immer gerne her am Telefon oder per WhatsApp unter 035 71 425 426. Ich wünsche Ihnen eine gute Fahrt. Kommen Sie gut durch.
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4: Ja, durch den Montagmorgen. Schön, dass Sie eingeschaltet haben.
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4: Ja, und ich bin Ingo Schleiernick. Kommen Sie gut rein in die neue Woche.

0: Kurzer Blick zur Uhr, 7:11, Zeit für die Lausitzwelle Veranstaltungstipps für Montag.
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0: Heute Nachmittag nochmal so richtig auspowern zum Montag. Klar, geht beim Tischtennis. Dann also Sportklamotten geschnappt und ab in die Turnhalle der 2. Förderschule ins WK 4 nach Hoyerswerda. Dort lädt der Nachbarschaftshilfeverein Hoyerswerda e.V. ab 15 Uhr ein. Wenn's dann doch lieber Gymnastik sein soll, dann gilt selbiges, aber andere Zeit und anderer Ort. Entweder müssten Sie dann um 14 oder aber um 15 Uhr in die Turnhalle der Lindenschule in Hoyerswerda kommen. Eine weitere der informativen und verständlichen Montagsvorlesungen gibt's heute im Lausitzer Seenlandklinikum Hoyerswerda. Dabei geht's dieses Mal um das Thema Demenz. Hier gibt's einen Überblick über die verschiedenen Formen und Ursachen von Demenz. Es werden Möglichkeiten zur Diagnostik und Behandlung gezeigt und Sie erfahren, wie ein hilfreicher und wertschätzender Umgang damit im Alltag gelingen kann. Die Veranstaltung ist kostenfrei und beginnt um 17 Uhr. Natürlich können Sie wieder Ihre Fragen stellen. So, dann treffen sich die Hip-Hop-Kids heute wieder im Jugendclubhaus Ossi in Hoyerswerda. Ab 16 Uhr sind für eine Stunde die Jüngsten dran, von 6 bis 9 Jahren und ab 17 Uhr dann die etwas Größeren ab 10. Das Ossi findet man in der Collinsstraße 29 in Hoyerswerda. Und schon mal zum Vormerken, morgen Nachmittag hat der Bautzner ökumenische Domladen wieder geöffnet. Ab 14 Uhr sind Sie hierhin herzlich eingeladen. Zu finden ist er an den Fleischbänken 5. Das waren Sie, unsere Veranstaltungstipps für Montag, den 28. September.

0: Schönen Morgen, schönen guten Morgen gesagt. Hier ist Ihr fröhlicher Wecker der Lausitzwelle um 7.19 Uhr an diesem Montag. Ja, die Sonne kommt langsam raus, es wird wärmer. 11 Grad haben wir so, um die 11 Grad, ein bisschen wärmer hier und da schon. Bis zu 24 sollen es werden. Und das sieht schon echt futuristisch aus. Wenn Sie mal auf lausitzwelle.de gucken, dann sehen Sie ein Bild vom neuen Hybrid-OP-Saal. Der steht im Lausitzer Seenland-Klinikum in Hoyerswerda. Das Herzstück, das ist der OP-Roboter Da Vinci. 7,1 Millionen Euro hat diese gesamte Baumaßnahme gekostet. Und was da außer Da Vinci noch alles drin ist, was da verbaut wurde und was das Ziel dieser Investition ist, das sagt uns jetzt Bernd Vogawa.
1: Ziel ist es, die medizinische Versorgung in der Region langfristig zu stärken und den Patienten Zugang zu modernster Medizintechnik zu ermöglichen. Die Geschäftsführerin des Klinikums Juliane Kirfe hatte die zahlreichen Gäste aus Politik und Wirtschaft begrüßt und auch auf den nicht immer einfachen Umbau bei laufendem Krankenhausbetrieb aufmerksam gemacht.
2: Mich macht sehr, sehr stolz, dass wir das anspruchsvolle Projekt gerade in der aktuellen Zeit im zeitlichen und auch finanziellen Rahmen bewältigt haben. Eine Riesenherausforderung war für uns im Klinikum der weiterlaufende OP-Betrieb. Wir haben das ganze Projekt während des OP-Betriebs gestemmt. Das lief nicht immer reibungslos, aber ich denke, wir haben das ganz gut hinbekommen. Das war in Summe aber eine Mannschaftsleistung. Dafür möchte ich mich bei allen Mitarbeitenden und beteiligten Firmen und Institutionen auch nochmal recht herzlich bedanken.
1: Während der Bauphase wurden mehrere bestehende Operationssäle komplett zurückgebaut und neu gestaltet. Aus zwei bisherigen OP-Sälen entstand der neue Hybrid-Operationssaal und der neue Personalaufenthaltsraum. Ein weiterer Bereich wurde für den Da Vinci-Operationsroboter umgebaut. Das Ergebnis ist ein OP-Bereich auf modernstem Stand der Technik. Auch der Da Vinci Operationsroboter hat im neuen OP-Bereich sein dauerhaftes Zuhause gefunden. Anders als häufig vermutet, operiert das System nicht selbstständig. Vielmehr unterstützt es die Operateure mit einer hochauflösenden dreidimensionalen Sicht und besonders fein steuerbaren Instrumenten. Mit dem neuen OP-Bereich setzt das Lausitzer Seenland-Klinikum in Hoyerswerda nach eigenen Angaben ein wichtiges Zeichen für die Zukunft der medizinischen Versorgung in der Lausitz. Die ersten Operationen in den neuen Sälen sollen Anfang Oktober stattfinden.
0: Ja, da wird es ja bald losgehen. Ja, vielen Dank, Bernd, dafür. 7.22 Uhr jetzt, 8 Minuten noch. Dann gibt's wieder alles, was heute Morgen wichtig ist in den Lausitzwelle Regional News. Und die hat heute Morgen Antonia für uns.
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1: Einen schönen Montagmorgen wünscht Ihnen Antonia Naumann. Zwischen Spreetal und Hoyerswerda beginnen die Vorbereitungen für ein Testfeld zur Sicherung der B97 und S130. Ab dem 1. Oktober sollen nördlich der S130 Holzungsarbeiten starten. Auf rund 2,7 Hektar wird anschließend die Rütteldruckverdichtung getestet. Die Erkenntnisse fließen in die spätere Sanierungsplanung ein. Die Gesamtmaßnahme könnte frühestens Anfang der 2030er Jahre beginnen. Dann müsste die B97 S130 voraussichtlich 5 bis 10 Jahre gesperrt werden. Die Stadtwerke Weißwasser warnen erneut vor Betrügern, die derzeit telefonisch und an Haustüren auf Kunden zugehen. Die Unbekannten geben sich unter anderem als Stadtwerke-Mitarbeiter aus und fragen nach persönlichen Daten oder Zählerständen. Teilweise werden dabei auch ungewollte Energieverträge angeboten. Die Stadtwerke stellen klar, dass sie keine Haustürgeschäfte durchführen und fragen auch Zählerstände nicht unaufgefordert am Telefon ab. Kunden sollen keine sensiblen Daten herausgeben und sich nicht unter Druck setzen lassen. Wer bereits einen unerwünschten Vertrag abgeschlossen hat, kann ihn innerhalb von 14 Tagen widerrufen. Brandenburg will 2028 erstmals mehr als 1 Milliarde Euro für Schiene, Bus und Straßen einplanen. Nach dem Regierungsentwurf für den Doppelhaushalt steigen die Verkehrsausgaben damit auf über 1 Milliarde Euro. Der größte Anteil entfällt auf den Schienenpersonennahverkehr. Dafür sind 2028 rund 755 Millionen Euro vorgesehen. Für Planung, Bau und Erhaltung der Landstraßen sind jeweils 115 Millionen Euro in den Jahren 2027 und 2028 eingeplant. Über den Haushaltsentwurf muss noch der Brandenburger Landtag entscheiden. Die Stadtwerke Weißwasser haben bei einer zweiten Bürgerinformationsveranstaltung über die Zukunft der Fernwärme informiert. Der Liefervertrag mit der LEAG läuft Ende April 2028 aus. Betroffen sind rund 6.100 Fernwärmekunden. Als Vorzugsvariante für die künftige Versorgung ist eine Kombination aus Wärmepumpen und einem Biomassekessel vorgesehen. Ergänzt werden soll das System durch Wärmespeicher und Reservekessel. Für die neuen Erzeugungsanlagen werden bis 2045 rund 34 Millionen Investitionen veranschlagt.
2: Danke, Antonia.
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2: Ja, ich hoffe, Sie haben gestern oder vorgestern den vielen Sonnenschein genossen. Falls nicht, dann holen Sie das heute halt nach, wenn Sie Zeit haben dazu. Ne? Denn auch heute ist wieder Bilderbuchwetter angekündigt. Man sieht es ja auch schon, ne? Die Sonne ist gerade rausgekommen und schon scheint sie vom Himmel herab. Denn es werden heute bis zu 24 Grad und wir haben bis zu 11 Stunden Sonnenscheindauer. Sind nur so ein paar kleine Deko-Wölkchen ansonsten unterwegs.
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2: Da gucken wir auf die Straßen um 7:53. Behinderung gibt es wegen Bauarbeiten auf der B96 am Kreuzungsbereich zum Gewerbegebiet Eben. Dörfel. Über eine provisorische Zufahrt mit Ampeln geht's hier ins Gewerbegebiet.
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2: Ja, wenn Sie was gesehen haben, Stausblitzer mehr, immer gerne her am Telefon oder per WhatsApp unter 035 71 425 426. Ich wünsche Ihnen eine gute Fahrt.
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ATC, I'm in heaven, I'm übrigens on earth und in der Lausitz. 7 Minuten nach 7:30. Schönen guten Morgen hier bei Ihrem fröhlichen Wecker der Lausitzwelle am Montag. Und sie ist vielleicht das Symbol dafür, dass es jetzt in Richtung Endspurt geht. Die Sonnenblume am Haus Herderstraße 21 bis 29 im WK 3 in Hoyerswerda. Gestaltet hat sie ein Cottbusser Künstler. Und wenn man sich den im ehemals alten Plattenbau anschaut, dann erkennt man schon, dass sich da einiges getan hat. Noch mehr erkennt man von innen, auch wenn da noch fleißig gewerkelt wird. 40 moderne Ein-, Zwei- und Dreizimmerwohnungen entstehen da. 5,5 Millionen Euro kostet das Ganze. Das investiert die Wohnungsgesellschaft in das Projekt. 3,5 Millionen davon kommen aus Fördermitteln. Und viel Zeit hat man gar nicht mehr. Ziel hat man sich gesetzt, dass man bis zum Jahresende fertig ist. Und wir berichten dann natürlich wieder, wenn es soweit ist. Das Ganze können Sie sich übrigens auch im Bild angucken. Schauen Sie einfach mal vorbei auf lausitzwelle.de. Da finden Sie dann den ganzen Beitrag und können sich, wie gesagt, auch die Bilder dazu angucken, wie es aktuell auf der Baustelle aussieht und schon mal so ein Ausblick, wie es dann, wenn es fertig ist, aussehen könnte.

0: The Free Electric Band von Albert Hammond um gleich 7:45 hier bei ihrem fröhlichen Wecker der Lausitzfälle.
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0: Freue ich mich in dieser Woche ganz besonders drauf. Laut, leise, wütend, traurig, fröhlich, all diese Nuancen sind und können Teil eines Charakters sein. In unserem speziellen Fall sind es die der Popmusikerin, beziehungsweise Indie-Popmusikerin, macht sie ja, Magdalena Wawra. Die 32-jährige Österreicherin aus Wien macht klar, ich bin viele. Und genauso heißt auch ihr Debütalbum, in das wir in dieser Woche mal reinhören. Hat nichts mit dem Buch von Richard David Brecht zu tun. Das klingt so ähnlich, ne? Sechs Tracks daraus liegen uns vor. Und heute starten wir mal ganz einfach, um die gute Dame auch kennenzulernen, mit dem Titel Mensch. Bitteschön, wir hören mal rein hier, wie das klingt.

Ja, laut, leise, wütend, traurig, fröhlich. Das sind die Charaktereigenschaften von Magdalena Wawra. Und der Titel hier war Mensch von ihr. Eine 32-jährige Österreicherin ist das. Der Titel ist aus ihrem Debütalbum. Das da heißt Ich bin viele. Und das ist unsere CD der Woche. Morgen also ein weiterer Track daraus um diese Uhrzeit. Und die Wiederholung dieses Titels dann heute Nachmittag nochmal um circa 16.15 Uhr. Und den hier, den kennen wir ganz sicher alle, ne? Robbie Williams mit Radio um 7 Uhr und gleich 49. Oh.

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1: Im Studio ist Michael Miem. Die NATO und die Bundesregierung beobachten eine zunehmende Zahl hybrider Angriffe durch Russland. Dazu zählen unter anderem Sabotage, Cyberattacken und Desinformationskampagnen, die unterhalb der Schwelle eines offenen militärischen Angriffs bleiben.
2: Nach Angaben eines ranghohen NATO-Vertreters nehmen sowohl die Zahl als auch die Schwere und die Risikobereitschaft bei solchen Aktionen zu. Allein im vergangenen Jahr wurden demnach mehr als 200 hybride Angriffe erfasst, Cyberangriffe nicht eingerechnet. Im Bündnis wächst die Sorge, dass eine solche Operation eines Tages zahlreiche Todesopfer fordern und dadurch eine gefährliche Eskalation auslösen könnte.
1: Auf einem britischen Militärstützpunkt im englischen Gloucestershire sind 5 Männer wegen des Verdachts auf die Vorbereitung eines terroristischen Anschlags festgenommen worden. Nach Angaben einer Nachrichtenagentur wird gegen sie außerdem wegen möglicher Verstöße gegen das Sprengstoffgesetz ermittelt. Die Männer waren der Polizei aufgefallen, nachdem in der Nacht zum Sonntag 3 verdächtige Fahrzeuge in Richtung des von der US-Luftwaffe genutzten Stützpunktes unterwegs waren. Die Ermittlungen zu den Hintergründen der Festnahme dauern an. Nach den bundesweiten Protesten gegen geplante Kürzungen im Sozialbereich fordert DGB-Chefin Fahimi von der Bundesregierung eine Reaktion. Sie erwarte eine schnelle Kurskorrektur und Gespräche über die Vorschläge des Gewerkschaftsbundes, so Fahimi in Berlin. Nach Angaben des DGB beteiligten sich am Samstag insgesamt 175.000 Menschen an Kundgebungen für einen starken Sozialstaat. Die größten Proteste gab es laut Polizei in Nürnberg mit 20.000 bis 25.000 Teilnehmern. Zehntausende Menschen hatten auch in anderen Großstädten Demonstrationen organisiert. In Frankreich ist die Hälfte des Senats neu gewählt worden. Rund 93.500 Kommunal- und Regionalpolitiker waren bei der Teilwahl des Oberhauses zur Stimmabgabe aufgerufen. Der Senat wird derzeit von konservativen Kräften dominiert. Die Republikaner stellen mit 131 Mitgliedern die mit Abstand größte Gruppe. Das politische Lager von Präsident Macron verfügt derzeit über 19 Sitze. Die Wahl findet rund 7 Monate vor der nächsten französischen Präsidentschaftswahl statt.
3: Danke, Micha.
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3: Das ist schon wieder eine Mogelpackung, ne? Aber eine schöne. Also offiziell heißt das Herbst, sieht aber eher nach Spätsommer aus. Heute viel Sonnenschein und bis zu 24 Grad. Schon am Vormittag sollen es bis zu 14 werden. Also kann man sich nochmal richtig in die Sonne legen, nochmal Vitamin D tanken, wenn es die Zeit denn zulässt. Vielleicht in der Mittagspause mal T-Shirt angezogen, also die dicke Jacke abgestreift oder die Übergangsjacke, was auch immer sie anhaben, Pullover. Und mal in die Sonne gesetzt, wenn es denn geht. Hoch Xander ist übrigens dafür verantwortlich. Wolken sind da nur ganz wenige unterwegs. Das ist so ein bisschen Dekokram, ne? Mehr ist das nicht. Da kommt kein Regen raus.
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3: Obwohl, Regen wäre mal schön, ne? 3:08, guten Morgen in Hochkirch. Da ist die B6 voll gesperrt. Hier wird die Straße ausgebaut. Umleitungen führen über Wurschen.
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3: Ja, haben Sie was gesehen? Na dann, Stausblitzer mehr, immer gerne her am Telefon oder per WhatsApp unter 035 71 425 426. Ich wünsche Ihnen eine gute Fahrt. Kommen Sie gut durch den Montagmorgen.
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3: Und mit Ingo Schleiernick für Sie am Mikrofon. Starten Sie gut rein in die neue Woche.
6: 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Montag?
7: Ich habe heute Morgen beim Aufwachen, da habe ich schon direkt gedacht, ach du Scheiße, heute musst du wieder arbeiten.
8: Ihr seid die einzigen Blödmänner auf der ganzen Welt, die Montage mögen.
6: Habt alle einen super fantastischen positiven Tag.

So, kurzer Uhrencheck. 8:10. Wenn es auf Ihrer Uhr auch so ist, dann wird sie wohl richtig gehen, nehme ich doch an. Jetzt nochmal Karat. Mich zwingt keiner. Kurz auf die Ohren. Und dann ist es auch schon Zeit für unser Horoskop hier bei der Lausitzwelle beim fröhlichen Wecker am Montagmorgen.

0: Ja, Karat. Mich zwingt keiner. Auf die Knie, 8.14 Uhr, gleich Viertel neun. Jetzt gucken wir mal auf den, jetzt schauen wir mal in die Sterne. Das Horoskop für heute.
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2: Widder. Wenn es um seinen Erfolg geht, muss der Widder das Eisen schmieden, solange es noch heiß ist. Sie sind doch sonst nicht so zögerlich.
1: Stier.
2: Es gibt Dinge, mit denen Sie sich abfinden müssen, sogar, dass jemand sein Wort bricht. Davon geht die Welt nicht unter. Seien Sie das nächste Mal vorsichtiger.
1: Zwillinge.
2: Momentan hat es den Anschein, als ob sich die Zwillinge für nichts und niemanden interessieren. Achten Sie mehr auf Ihre Umgebung. Das zahlt sich aus.
1: Krebs.
2: Annehmen und akzeptieren. Das fällt Ihnen gerade nicht leicht. Dabei will Sie niemand bevormunden. Man will Ihnen nur helfen.
1: Löwe.
2: Die geistigen Höhenflüge des Löwen sind sensationell. Lassen Sie Ihrer Fantasie ruhig freien Lauf, doch heben Sie nicht völlig ab.
1: Jungfrau.
2: Nutzen Sie die Gunst der Stunde, um eine unangenehme Verpflichtung hinter sich zu bringen. Die Sterne ebnen Ihnen heute den Weg.
1: Waage.
2: In erster Linie sollte sich die Waage selbst pflegen. Sie ist gerade besonders verletzlich. Zu viel Mitgefühl für andere ist heute unangebracht.
1: Skorpion.
2: Wappnen Sie sich mit Geduld. Die brauchen Sie, wenn Sie ständig einen Schritt vor und zwei zurück machen. Nur langfristig kommen Sie so ans Ziel.
1: Schütze.
2: Ein Kompromiss kann beim Schützen unnötigen Frust vermeiden. Statt auf Stur zu schalten, sollte er sich von seiner großzügigen Seite zeigen und nachgeben.
1: Steinbock.
2: Machen Sie sich nicht kleiner, als Sie sind. Hüten Sie sich davor, andere Leute auf ein Podest zu stellen. Auch Sie haben Ihre Qualitäten.
1: Wassermann.
2: Dem Wassermann steht der Sinn nach Abwechslung. Und wenn schon, Sie können schließlich nicht rund um die Uhr arbeiten. Nehmen Sie sich am Abend was Schönes vor.
1: Fische.
2: Eine längstfällige Entscheidung sollten Sie nicht länger hinauszögern. Was Ihnen ein Freund rät, macht Sinn. Handeln müssen Sie aber selbst.
0: Tja, soweit der Blick in die Sterne, das Lausitzwelle-Horoskop für den 28. September, 8.16 Uhr haben wir es jetzt.

Tja, die Eagles, Baby, come back um 8.21 Uhr. Guten Morgen, hier ist Ihr fröhlicher Wecker der Lausitzwelle. Jetzt mit unserem Polizeireport und wir schauen mal, was da so passiert ist in den vergangenen Tagen, am Wochenende speziell. Da war wohl jemand zu schnell auf seinem E-Bike und kurz unaufmerksam mit schmerzhaften Folgen. Schwer verletzt musste ein 44-Jähriger am Samstagmittag ins Krankenhaus eingeliefert werden. Er war in Schirgeswalde-Kirschau mit seinem E-Bike unterwegs und ist aus bisher noch ungeklärter Ursache gegen eine Straßenlaterne gefahren. Passiert ist das auf der Bautzner Straße. Schaden an Laterne und Bike halten sich mit 50 Euro in Grenzen. Da war die Verletzung deutlich schmerzhafter. Und wir haben wieder einmal eine Kette von Verstößen, die der Polizei nur aufgefallen sind, weil sie zu einem Unfall gerufen wurden. Es war ein 17-Jähriger, der in Kuhnewalde wohl die Kontrolle über seinen Motorroller verloren hatte und dabei zu Fall gekommen war. Glück im Unglück, er hat sich dabei nur leicht verletzt. Aber bei der Unfallaufnahme, da ist dann gleich einiges aufgefallen. Also erstmal war der Roller nicht versichert. Es war zwar ein Kennzeichen dran, aber oh, das war abgelaufen. Eine Fahrerlaubnis hatte der junge Mann auch nicht gehabt und dann stand er offensichtlich auch noch unter Alkohol. Davon, dass man einen Atemalkoholtest gemacht hat, da ist zwar nicht zu lesen, aber die Beamten, die haben auf jeden Fall eine Blutentnahme angeordnet. Sicheres Zeichen, dass er wohl was getrunken hat. Ja, das könnte wohl einiges verzögern, falls er in naher Zukunft dann seinen Führerschein machen will. Soweit der Polizeireport für den heutigen Montag, den 28.09. Und in 7 Minuten gibt es dann wieder alles, was heute Morgen wichtig ist, in den Lausitzwelle Regionalnews. Die hat Antonia dann für uns. Es ist 8.23 Uhr jetzt.

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1: Einen schönen Montagmorgen wünscht Ihnen Antonia Naumann. Zwischen Spreetal und Hoyerswerda beginnen die Vorbereitungen für ein Testfeld zur Sicherung der B97 und S130. Ab dem 1. Oktober sollen nördlich der S130 Holzungsarbeiten starten. Auf rund 2,7 Hektar wird anschließend die Rütteldruckverdichtung getestet. Die Erkenntnisse fließen in die spätere Sanierungsplanung ein. Die Gesamtmaßnahme könnte frühestens Anfang der 2030er Jahre beginnen. Dann müsste die B97 S130 voraussichtlich 5 bis 10 Jahre gesperrt werden. Die Stadtwerke Weißwasser warnen erneut vor Betrügern, die derzeit telefonisch und an Haustüren auf Kunden zugehen. Die Unbekannten geben sich unter anderem als Stadtwerke-Mitarbeiter aus und fragen nach persönlichen Daten oder Zählerständen. Teilweise werden dabei auch ungewollte Energieverträge angeboten. Die Stadtwerke stellen klar, dass sie keine Haustürgeschäfte durchführen und fragen auch Zählerstände nicht unaufgefordert am Telefon ab. Kunden sollen keine sensiblen Daten herausgeben und sich nicht unter Druck setzen lassen. Wer bereits einen unerwünschten Vertrag abgeschlossen hat, kann ihn innerhalb von 14 Tagen widerrufen. Brandenburg will 2028 erstmals mehr als 1 Milliarde Euro für Schiene, Bus und Straßen einplanen. Nach dem Regierungsentwurf für den Doppelhaushalt steigen die Verkehrsausgaben damit auf über 1 Milliarde Euro. Der größte Anteil entfällt auf den Schienenpersonennahverkehr. Dafür sind 2028 rund 755 Millionen Euro vorgesehen. Für Planung, Bau und Erhaltung der Landstraßen sind jeweils 115 Millionen Euro in den Jahren 2027 und 2028 eingeplant. Über den Haushaltsentwurf muss noch der Brandenburger Landtag entscheiden. Die Stadtwerke Weißwasser haben bei einer zweiten Bürgerinformationsveranstaltung über die Zukunft der Fernwärme informiert. Der Liefervertrag mit der LEAG läuft Ende April 2028 aus. Betroffen sind rund 6.100 Fernwärmekunden. Als Vorzugsvariante für die künftige Versorgung ist eine Kombination aus Wärmepumpen und einem Biomassekessel vorgesehen. Ergänzt werden soll das System durch Wärmespeicher und Reservekessel. Für die neuen Erzeugungsanlagen werden bis 2045 rund 34 Millionen Investitionen veranschlagt.
2: Danke, Antonia.
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2: Ja, also wenn Sie heute Morgen noch frieren sollten, ich habe gerade zum Fenster rausgeschaut und Leute mit Jacke langlaufen sehen, dann ziehen Sie sich am besten so an, dass Sie jetzt die langärmelige Jacke oder was auch immer Sie anhaben, Pullover, wie auch immer, im Laufe des Tages im Bedarfsfall einfach ausziehen können. Sonst schwitzen Sie ab Mittag vielleicht, ne? Denn Hoch Xander meint es heute wieder gut mit uns. Wir erwarten bis zu 24 Grad bei strahlendem Sonnenschein. Schon am Morgen und am Vormittag sollen es bis zu 14 werden. Und die gute Nachricht, auch in den kommenden Tagen bleibt es erstmal so.
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2: Da gucken wir auf die Straßen um gleich 4 Minuten nach 8:30. Die Straße zwischen Hähnchen und Kolkwitz, die wird zurzeit abschnittsweise ausgebaut. Umgeleitet wird hier relativ großräumig. Ich freue mich also, sollten Sie hier deutlich mehr Zeit mitbringen.
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2: Die Blitzer heute Morgen stehen einmal in Bernsdorf in der Straße am Schrebergarten. Da haben wir einen entdeckt. Hier gilt Tempo 20, also besonders langsam fahren hier. Ja. Und dann haben wir noch einen, wenn Sie die Strecke durch Altheidemühl in Richtung Proschim-Welzow zu fahren, direkt am Abrissgebiet Heidemühl, an dem, was vom alten Glaswerk noch übrig ist, bei Tempo 50. Und wenn Sie noch einen Blitzer gesehen haben, dann ja, mal her damit. Stausblitzer mehr, immer gerne her am Telefon oder per WhatsApp unter 035 71 425 426. Ich wünsche Ihnen eine gute Fahrt.
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1: Ja, das ist die Hymne an der Tankstelle hier. Chronisch pleite von den Prinzen. 8.38 Uhr. Schönen guten Morgen hier bei Ihrem fröhlichen Wecker der Lausitzwelle am Montag. Fernwärme kommt in Weißwasser. Ja, bisher von der LEAG. Antonia hat es ja auch schon gerade gesagt. Angeschlossen sind da etwa über 6.000 Kunden. Der Vertrag, der läuft allerdings im Jahr 2028 aus. So, jetzt hat man sich natürlich Gedanken gemacht, wie man sich da in Zukunft aufstellen will. Das hat jetzt konkrete Formen angenommen, die vor kurzem bei einer Infoveranstaltung vorgestellt wurden. Vorgesehen sind da vorzugsweise mehrere Wärmepumpen und ein Biomassekessel. Und falls das nicht reicht, dann soll dieses System noch ergänzt werden durch einen Wärmespeicher und einen Reservekessel, damit auch in besonders kalten Wintern da niemand in der kalten Bude sitzen muss. Also alles auf Basis erneuerbarer Energien dann übrigens. 34 Millionen Euro soll das Ganze kosten. Bis 2045 wird dieses Geld investiert. Außerdem sollen bis 2030 nochmal 3 Kilometer zusätzlicher Wärmetrasse gebaut werden. Da werden also nochmal neue Häuser, weitere Kunden mit angeschlossen. Wer das ist noch nicht, steht noch nicht fest, in welchen Gebieten. 6 mögliche Ausbaugebiete hat man jetzt erstmal ausgewählt und dann wird man sich da sicherlich weiter beraten. Und wenn Sie sich da jetzt genauer informieren wollen, dann finden Sie alles darüber auch nochmal unter wärmewende-lausitz.de. 8.39 Uhr haben wir es jetzt.

Und wenn Sie jetzt bei uns anrufen, hier bei der Lausitzwelle, und sagen, kann ich mir was wünschen? Ja, können Sie. Immer um diese Uhrzeit. Hier gibt es nämlich den Lausitzwelle Wunschbox Wunschhit. Idealerweise rufen Sie vielleicht nicht an, sondern schicken uns eine WhatsApp-Nachricht an die 035 71 425 426, oder eine E-Mail an wunschbox@lausitzwelle.de. Beides ist machbar. Und wenn Sie ganz gut sind, dann schreiben Sie uns noch dazu, warum Sie sich gerade diesen Titel wünschen. Ja, das können Sie machen, und das hat auch Holger getan, und Holger vermisst den Sommer. Ha, das kann ich gut nachvollziehen. Und weil das so ist und er noch nicht wahrhaben will, dass es schon wieder Herbst ist, möchte er gern noch so ein bisschen in Erinnerung schwelgen, und zwar mit dem Titel von Darius, Summer is Here. Ja, dann, ich meine, es ist ja heute schönes Wetter, ne? Sieht ja ein bisschen so nach Altweibersommer aus, auch wenn es von den Temperaturen her, naja gut, man kann wahrscheinlich nicht mehr ins Wasser springen, ne? Aber ich würde sagen, wir holen uns mal den Sommer für 3:27 zurück. Die Augen müssen wir nicht zumachen, denn es sieht ja nach Sommer aus.

mal, da scheint die Sonne gleich noch ein bisschen schöner hier. Darius and finally Mr. Shami mit Summer is here, gewünscht von Holger in der Lausitzwelle Wunschbox. Jetzt ist doch gleich wieder ein bisschen wärmer, oder? Und wenn Sie auch so einen Hit haben, den Sie gern bei uns mal hören möchten und vielleicht noch eine interessante Geschichte dazu, ja, warum es gerade dieser sein soll, dann schreiben Sie uns doch mal an wunschbox@lausitzwelle.de. Jetzt gucken wir noch auf die Uhr. 11 Minuten vor 9 haben wir es mittlerweile. Jetzt mal ein bisschen ruhiger weiter hier, ne?

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1: Die Meldungen mit Michael Miem. Papst Leo der 14. hat sich bei seinem Besuch im französischen Wallfahrtsort Lourdes gegen jede Form aktiver Sterbehilfe ausgesprochen. Dabei richtete er sich besonders an Ärzte und andere Beschäftigte im Gesundheitswesen. Ihre Aufgabe müsse es sein, Menschen in schweren Leidenssituationen zu begleiten und zu versorgen, so das Kirchenoberhaupt. Der Sinn ihrer beruflichen Tätigkeit liege darin, sich um einen leidenden Menschen zu kümmern und nicht darin, sein Leben gezielt zu beenden. Die NATO und die Bundesregierung beobachten eine zunehmende Zahl hybrider Angriffe durch Russland. Dazu zählen unter anderem Sabotage, Cyberattacken und Desinformationskampagnen, die unterhalb der Schwelle eines offenen militärischen Angriffs bleiben.
2: Nach Angaben eines ranghohen NATO-Vertreters nehmen sowohl die Zahl als auch die Schwere und die Risikobereitschaft bei solchen Aktionen zu. Allein im vergangenen Jahr wurden demnach mehr als 200 hybride Angriffe erfasst, Cyberangriffe nicht eingerechnet. Im Bündnis wächst die Sorge, dass eine solche Operation eines Tages zahlreiche Todesopfer fordern und dadurch eine gefährliche Eskalation auslösen könnte.
1: Auf einem britischen Militärstützpunkt im englischen Gloucestershire sind 5 Männer wegen des Verdachts auf die Vorbereitung eines terroristischen Anschlags festgenommen worden. Nach Angaben einer Nachrichtenagentur wird gegen sie außerdem wegen möglicher Verstöße gegen das Sprengstoffgesetz ermittelt. Die Männer waren der Polizei aufgefallen, nachdem in der Nacht zum Sonntag 3 verdächtige Fahrzeuge in Richtung des von der US-Luftwaffe genutzten Stützpunktes unterwegs waren. Die Ermittlungen zu den Hintergründen der Festnahme dauern an. Nach den bundesweiten Protesten gegen geplante Kürzungen im Sozialbereich fordert DGB-Chefin Fahimi von der Bundesregierung eine Reaktion. Sie erwarte eine schnelle Kurskorrektur und Gespräche über die Vorschläge des Gewerkschaftsbundes, so Fahimi in Berlin. Nach Angaben des DGB beteiligten sich am Samstag insgesamt 175.000 Menschen an Kundgebungen für einen starken Sozialstaat. Die größten Proteste gab es laut Polizei in Nürnberg mit 20.000 bis 25.000 Teilnehmern. Zehntausende Menschen hatten auch in anderen Großstädten Demonstrationen organisiert.
3: Danke, Micha.
0: Das Wetter.
3: Ja, sieht gut aus, ist vielleicht jetzt noch so ein bisschen kühl, aber wird wieder warm. Bis zu 14 Grad schon am Vormittag und bis zu 24 Grad dann am Nachmittag vom Lausitzer Bergland bis zum Seenlandstrand und überall viel Sonne.
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3: Da gucken wir auf die Straßen um gleich 9:03. Der Knappensee, der wird nach wie vor saniert, deswegen ist zurzeit die Straße von Knappenrode nach Koblenz gesperrt und zwar ab der Knappenhütte. Umgeleitet wird hier über die B96 und Großsärchen.
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3: Die Blitzer heute Morgen stehen unter anderem in Bernsdorf in der Straße am Schrebergarten. Vorsicht, hier gilt Tempo 20. Und dann haben wir noch einen, wenn Sie die Strecke durch Altheidemühl in Richtung Proschimwelt zu fahren, direkt im Abrissgebiet Heidemühl an dem, was vom alten Glaswerk noch übrig ist, bei Tempo 50. Staus, Blitzer, mehr immer gerne her per Telefon oder WhatsApp unter 035 71 425 426. Ich wünsche Ihnen eine gute Fahrt. Kommen Sie gut durch.
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3: Und mit Ingo Schleiernick für Sie am Mikrofon zum Start in eine neue, schöne, sonnige, herrliche letzte Septemberwoche.
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0: Guten Morgen am Montag. Ist das nicht herrlich, wenn man so rausguckt, ne? Das ist so richtig schön sonnig. Also es fühlt sich doch ein bisschen an wie Sommer, ne? Wenn man jetzt nicht wüsste, okay, es ist jetzt früh noch ein bisschen kühl und wir kriegen so 24 Grad und die Nächte, die sind ja auch schon relativ kühl, würde man denken, ach schön, Sommer. Ja, naja, gut, nächstes Jahr dann wieder, aber zumindest haben wir so ein, wie nennt man das, Altweibersommer, Frühherbst, wie auch immer, auf jeden Fall ist es schön. Und ich hätte gar nicht gedacht, komplett anderes Thema jetzt, ne, dass es schon so lange her ist, aber tatsächlich wurde heute vor 309 Jahren, also am 28. September 1717 in Preußen die Schulpflicht eingeführt. Verrückt, da gab es doch in vielen Orten noch gar keine Schulen, oder? Was es sonst noch für historische Meilensteine am 28. September gibt, das erzählt uns jetzt Bernd Vogawa im Lausitzwelle Kalenderblatt.
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2: Widder.
3: Wenn es um seinen Erfolg geht, muss der Widder das Eisen schmieden, solange es noch heiß ist.
0: Warte mal.
3: Es gibt Dinge, mit denen Sie sich abfinden müssen sogar.
0: Das Horoskop hatten wir schon. Wir nehmen jetzt mal das Kalenderblatt, ne? Das ist nämlich dieses hier und das klingt so.
4: Mit dem Edikt zur Förderung des Volksschulwesens führte Friedrich Wilhelm I. am 28. September 1717 in Preußen die allgemeine Schulpflicht ein. Dieser Erlass betraf alle 5- bis 12-jährigen Kinder. Sie sollten in den Wintermonaten jeden Tag und im Sommer mindestens ein oder zwei Tage in der Woche in die Schule gehen. Die Praxis sah jedoch häufig anders aus und die Kinder kamen nur unregelmäßig in den Unterricht. Um das Edikt flächendeckend durchzusetzen, wurden in den folgenden Jahren hunderte von Schulen errichtet. Noch heute wird Preußen auch international oft mit Begriffen wie Disziplin und Militarismus, aber auch Bildung, Toleranz und Freigeistigkeit in Verbindung gebracht. Den US-Amerikanern Smith und Nelson gelang der erste Flug um die Erde. Nach 176 Tagen hatten sie in 57 Etappen 42.398 Kilometer zurückgelegt und trafen am 28. September 1924 wieder am Ausgangsort Seattle ein. Vor den beiden US-Amerikanern gab es bereits 5 Versuche der Weltumrundung. Sie alle mussten aber früher oder später aufgegeben werden. Flugtüchtige Flugzeuge gab es damals seit rund 20 Jahren. Ihre Einsatzmöglichkeiten hatten sie bereits im Ersten Weltkrieg gezeigt. Nun ging es darum, ihre Eignung auch als Transportmittel, zum Beispiel für den Personenverkehr, zu beweisen und damit die Rolle der Flugzeugtechnik in der Zukunft zu zeigen. Am 28. September 1934 wurde die französische Filmschauspielerin Brigitte Bardot geboren. Die Bardot gilt als Sexsymbol der 50er und 60er Jahre. Sie war in Filmen wie Und ewig lockt das Weib und Mit den Waffen einer Frau zu sehen. In der Rolle der sexuell begehrenswerten Kindfrau wurde sie zu einer Ikone des zeitgenössischen Films. Sie besaß, was damals für solche Rollen verlangt wurde, lange Beine, langes blondes Haar und Schmollmund. Lange profitierte sie davon, doch ihr Äußeres machte ihr den Ausbruch aus dieser Schublade extrem schwer. Nur in wenigen Filmen konnte sie ihr tatsächliches schauspielerisches Talent unter Beweis stellen, wie zum Beispiel in Die Wahrheit. 1974 zog sie sich aus dem Filmgeschäft zurück und widmet sich seitdem dem Tierschutz.

0: Dann schauen wir doch mal zusammen auf die Uhr und stellen fest, es ist gleich 9.20 Uhr, 10 Minuten vor halb 10. Zeit für unsere Veranstaltungstipps.
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0: Heute Nachmittag nochmal so richtig auspowern zum Montag. Klar, geht beim Tischtennis. Dann also Sportklamotten geschnappt und ab in die Turnhalle der zweiten Förderschule ins WK 4 nach Hoyerswerda. Dort lädt der Nachbarschaftshilfeverein Hoyerswerda e.V. ab 15 Uhr ein. Wenn's dann doch lieber Gymnastik sein soll, dann gilt selbiges, aber andere Zeit und anderer Ort. Entweder müssten Sie dann um 14 oder aber um 15 Uhr in die Turnhalle der Lindenschule in Hoyerswerda kommen. Eine weitere der informativen und verständlichen Montagsvorlesungen gibt's heute im Lausitzer Seenlandklinikum Hoyerswerda. Dabei geht's dieses Mal um das Thema Demenz. Hier gibt's einen Überblick über die verschiedenen Formen und Ursachen von Demenz. Es werden Möglichkeiten zur Diagnostik und Behandlung gezeigt und Sie erfahren, wie ein hilfreicher und wertschätzender Umgang damit im Alltag gelingen kann. Die Veranstaltung ist kostenfrei und beginnt um 17 Uhr. Natürlich können Sie wieder Ihre Fragen stellen. So, dann treffen sich die Hip-Hop-Kids heute wieder im Jugendclubhaus Ossi in Hoyerswerda. Ab 16 Uhr sind für eine Stunde die Jüngsten dran, von 6 bis 9 Jahren und ab 17 Uhr dann die etwas Größeren ab 10. Das Ossi findet man in der Collinsstraße 29 in Hoyerswerda. Und schon mal zum Vormerken, morgen Nachmittag hat der Bautzner ökumenische Domladen wieder geöffnet. Ab 14 Uhr sind Sie hierhin herzlich eingeladen. Zu finden ist er an den Fleischbänken 5. Das waren Sie, unsere Veranstaltungstipps für Montag, den 28. September.

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Am Ende gut.

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1: Einen schönen Montagmorgen wünscht Ihnen Antonia Naumann. Zwischen Spreetal und Hoyerswerda beginnen die Vorbereitungen für ein Testfeld zur Sicherung der B97 und S130. Ab dem 1. Oktober sollen nördlich der S130 Holzungsarbeiten starten. Auf rund 2,7 Hektar wird anschließend die Rütteldruckverdichtung getestet. Die Erkenntnisse fließen in die spätere Sanierungsplanung ein. Die Gesamtmaßnahme könnte frühestens Anfang der 2030er Jahre beginnen. Dann müsste die B97 S130 voraussichtlich 5 bis 10 Jahre gesperrt werden. Die Stadtwerke Weißwasser warnen erneut vor Betrügern, die derzeit telefonisch und an Haustüren auf Kunden zugehen. Die Unbekannten geben sich unter anderem als Stadtwerke-Mitarbeiter aus und fragen nach persönlichen Daten oder Zählerständen. Teilweise werden dabei auch ungewollte Energieverträge angeboten. Die Stadtwerke stellen klar, dass sie keine Haustürgeschäfte durchführen und fragen auch Zählerstände nicht unaufgefordert am Telefon ab. Kunden sollen keine sensiblen Daten herausgeben und sich nicht unter Druck setzen lassen. Wer bereits einen unerwünschten Vertrag abgeschlossen hat, kann ihn innerhalb von 14 Tagen widerrufen. Brandenburg will 2028 erstmals mehr als 1 Milliarde Euro für Schiene, Bus und Straßen einplanen. Nach dem Regierungsentwurf für den Doppelhaushalt steigen die Verkehrsausgaben damit auf über 1 Milliarde Euro. Der größte Anteil entfällt auf den Schienenpersonennahverkehr. Dafür sind 2028 rund 755 Millionen Euro vorgesehen. Für Planung, Bau und Erhaltung der Landstraßen sind jeweils 115 Millionen Euro in den Jahren 2027 und 2028 eingeplant. Über den Haushaltsentwurf muss noch der Brandenburger Landtag entscheiden. Die Stadtwerke Weißwasser haben bei einer zweiten Bürgerinformationsveranstaltung über die Zukunft der Fernwärme informiert. Der Liefervertrag mit der LEAG läuft Ende April 2028 aus. Betroffen sind rund 6.100 Fernwärmekunden. Als Vorzugsvariante für die künftige Versorgung ist eine Kombination aus Wärmepumpen und einem Biomassekessel vorgesehen. Ergänzt werden soll das System durch Wärmespeicher und Reservekessel. Für die neuen Erzeugungsanlagen werden bis 2045 rund 34 Millionen Investitionen veranschlagt.
2: Danke, Antonia.
0: Das Wetter.
2: Ja, wenn Sie vielleicht in den vergangenen Tagen am Wochenende keine Zeit hatten, den Sonnenschein zu genießen, vielleicht haben Sie ja heute diese Zeit dazu. Auch heute wird es wieder richtig schön warm. Bilderbuchwetter mit viel Sonne in Richtung Nabel. Da sind Dekowolken unterwegs, aber kein Regen. Bis zu 24 Grad, habe ich schon gesagt. Schon am Vormittag soll es auf bis zu 14 Grad raufgehen. 11 Stunden Sonnenscheindauer sind angekündigt insgesamt.
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2: Da haben wir es 9:35. Die Ortsdurchfahrt Wölkau, die wird aktuell ausgebaut und deswegen ist zumindest in Teilen gesperrt. Eine Umleitung führt hier über Schönbrunn und Taschendorf.
0: Neues von der Trachtengruppe.
2: Die Blitzer stehen heute Morgen einmal in Bernsdorf in der Straße am Schrebergarten. Vorsichtige Tempo 20. Und dann haben wir einen, wenn Sie die Strecke durch Altheidemühl in Richtung Proschimwelt zu fahren, direkt im Abrissgebiet Heidemühl, an dem, was vom alten Glaswerk noch übrig ist, da gilt Tempo 50. Und wenn Sie noch einen gesehen haben, dann gerne melden hier. Staus, Blitzer mehr, immer gerne her per Telefon oder WhatsApp unter 035 71 425 426. Ich wünsche Ihnen eine gute Fahrt.
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2: Ah, halbes Stündchen haben wir noch hier. Fröhlicher Wecker am Montagmorgen. Ich bin Ingo Schleiernick. Morgen.

Die Christine ist verliebt. Ach, wie schön. 9.41 Uhr. Guten Morgen. Fröhlicher Wecker der Lausitzwelle. Ja, Fastfood, das kennen wir alle, ne? Wenn es denn mal wieder schnell gehen muss. Schnell mal beim Burgerladen des Vertrauens oder am entsprechenden Imbiss. Schnell was geholt. Oh, Döner geht immer. Dann muss man nicht selber kochen, ne? Aber es gibt auch das genau gegenteilige Konzept, nämlich Slow Food. Und um darauf mehr aufmerksam zu machen, weil wir leben ja halt alle nicht so gesund, ne? Wenn wir so schnell zwischendurch mal was reinschieben. Da gab es erst vor ein paar Tagen den entsprechenden bundesweiten Slow-Food-Tag dazu mit Aktionen auch hier bei uns in der Lausitz. Und die Kolleginnen und Kollegen vom Lausitzwelle-Fernsehen waren dabei und das Ergebnis, das können Sie sich heute Abend im Lausitzwelle-Fernsehen anschauen, ab 18 Uhr in der Drehscheibe. Und falls Sie der Lausitzwelle via Satellit schauen, dann schalten Sie einfach ab 18.30 Uhr Sachsen 1 ein, da finden Sie den Beitrag auch. Vielleicht mal so als Anregung, nicht immer nur Fastfood zu essen, sondern auch mal vielleicht auch selber zu kochen, ne? Ja, 9.42 Uhr jetzt.

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1: So. Dann gucken wir nochmal auf die Uhr, ne? 9.48 Uhr, 12 Minuten vor 10 mittlerweile. Was heißt das? So, ich sag dann mal Tschüss, bis heute Nachmittag. Ab 14 Uhr hören wir uns gerne nochmal wieder, wenn Sie mögen. Ansonsten dann wieder morgen, so ab 6 Uhr zum, was heißt so ab 6 Uhr? Pünktlich ab 6 Uhr natürlich zum fröhlichen Wecker in der Dienstagsausgabe hier bei Ihrer Lausitzwelle. Ich bin Ingo Schleiernick, machen Sie es gut, bis später oder bis morgen.

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1: Die Meldungen mit Michael Miem. Papst Leo der 14. hat sich bei seinem Besuch im französischen Wallfahrtsort Lourdes gegen jede Form aktiver Sterbehilfe ausgesprochen. Dabei richtete er sich besonders an Ärzte und andere Beschäftigte im Gesundheitswesen. Ihre Aufgabe müsse es sein, Menschen in schweren Leidenssituationen zu begleiten und zu versorgen, so das Kirchenoberhaupt. Der Sinn ihrer beruflichen Tätigkeit liege darin, sich um einen leidenden Menschen zu kümmern und nicht darin, sein Leben gezielt zu beenden. Die NATO und die Bundesregierung beobachten eine zunehmende Zahl hybrider Angriffe durch Russland. Dazu zählen unter anderem Sabotage, Cyberattacken und Desinformationskampagnen, die unterhalb der Schwelle eines offenen militärischen Angriffs bleiben.
2: Nach Angaben eines ranghohen NATO-Vertreters nehmen sowohl die Zahl als auch die Schwere und die Risikobereitschaft bei solchen Aktionen zu. Allein im vergangenen Jahr wurden demnach mehr als 200 hybride Angriffe erfasst, Cyberangriffe nicht eingerechnet. Im Bündnis wächst die Sorge, dass eine solche Operation eines Tages zahlreiche Todesopfer fordern und dadurch eine gefährliche Eskalation auslösen könnte.
1: Auf einem britischen Militärstützpunkt im englischen Gloucestershire sind 5 Männer wegen des Verdachts auf die Vorbereitung eines terroristischen Anschlags festgenommen worden. Nach Angaben einer Nachrichtenagentur wird gegen sie außerdem wegen möglicher Verstöße gegen das Sprengstoffgesetz ermittelt. Die Männer waren der Polizei aufgefallen, nachdem in der Nacht zum Sonntag 3 verdächtige Fahrzeuge in Richtung des von der US-Luftwaffe genutzten Stützpunktes unterwegs waren. Die Ermittlungen zu den Hintergründen der Festnahme dauern an. Nach den bundesweiten Protesten gegen geplante Kürzungen im Sozialbereich fordert DGB-Chefin Fahimi von der Bundesregierung eine Reaktion. Sie erwarte eine schnelle Kurskorrektur und Gespräche über die Vorschläge des Gewerkschaftsbundes, so Fahimi in Berlin. Nach Angaben des DGB beteiligten sich am Samstag insgesamt 175.000 Menschen an Kundgebungen für einen starken Sozialstaat. Die größten Proteste gab es laut Polizei in Nürnberg mit 20.000 bis 25.000 Teilnehmern. Zehntausende Menschen hatten auch in anderen Großstädten Demonstrationen organisiert.
0: Das Wetter.
3: Ja, und der Montag, der schließt nahtlos ans Wochenende an. Es bleibt auch heute noch einmal angenehm mild und sonnig. Zum Mittag liegen die Temperaturen bereits bei 21 Grad. Am Nachmittag sind sogar bis zu 24 Grad drin. Dabei bleibt es trocken und der Wind weht schwach aus südlichen Richtungen.
0: Der Verkehrsdienst.
3: Auf der A13 Schönefelder Kreuz Richtung Dresden liegt zwischen Bronco und Großräschen eine verlorene Ladung auf dem linken Fahrstreifen, vermutlich ein Müllsack. Fahren Sie bitte äußerst vorsichtig.
0: Neues von der Trachtengruppe.
3: B101 in der Berliner Straße in Beusteritz wird geblitzt, genauso wie B156 bei Weißwasser am Abzweig S157 Richtung Industriegebiet in der 70er Zone. Dann an der S130 Neustadter Straße in Mulkwitz wird geblitzt, L522 Hauptstraße in Karlsfeld und am Schrebergarten in Bernsdorf. Wenn Sie auch einen Blitzer gesehen haben, dann rufen Sie uns gerne an. Schreiben Sie uns eine WhatsApp-Nachricht an die 03571 425 426. Wir geben Ihre Infos dann an alle anderen weiter. Ich wünsche Ihnen eine gute Fahrt.
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1: Am Mikrofon begrüßt sie Annika Hürche. In Bad Muskau steht das neue Stadtoberhaupt noch nicht fest. Amtsinhaber Thomas Krahl von der CDU erhielt im ersten Wahlgang mit 32,6% die meisten Stimmen, verfehlte aber die absolute Mehrheit. Auf Platz 2 kam die parteilose Peggy Gneist mit 23,7%, gefolgt von Frank Buzun mit 21,6%. Mirko Bartel von Wir für Bad Muskau erhielt 13,5%, Tino Sticherling von der AfD 8,6%. Die Wahlbeteiligung lag bei rund 58%. Am 11. Oktober gibt es dann einen zweiten Wahlgang. Und auch in Nebelschütz wurde gewählt. Dort hat der Nichtkandidat die Bürgermeisterwahl gewonnen. Mirko Domaschke setzte sich im zweiten Wahlgang mit 332 zu 304 Stimmen gegen den einzigen offiziellen Bewerber Thomas Klar durch. Domaschkes Name stand dabei nicht auf dem Stimmzettel. Die Wähler mussten ihn selbst eintragen. Möglich macht das sächsische Kommunalwahlrecht, wenn nur ein Kandidat offiziell zur Wahl steht. Schon im ersten Wahlgang hatte Domaschke die meisten Stimmen erhalten, die absolute Mehrheit aber knapp verfehlt. Der 48-Jährige hatte angekündigt, das Amt anzunehmen, sollte er erneut die Mehrheit bekommen. Zwischen Spreetal und Hoyerswerda beginnen die Vorbereitungen für ein Testfeld zur späteren Sicherung der B97 und S130. Ab dem 1. Oktober sind nördlich der S130 zunächst Rodungsarbeiten geplant. Auf rund 2,7 Hektar soll anschließend die Rütteldruckverdichtung getestet werden. Die Ergebnisse sollen in die spätere Sanierungsplanung einfließen. Die Gesamtmaßnahme könnte frühestens Anfang der 2030er Jahre starten und eine 5- bis 10-jährige Sperrung der B97 und S130 erfordern. Die Stadtwerke Weißwasser warnen erneut vor Betrügern, die telefonisch und an Haustüren als vermeintliche Mitarbeiter auftreten. Sie fragen nach persönlichen Daten oder Zählerständen und bieten teilweise unerwünschte Energieverträge an. Die Stadtwerke machen keine Haustürgeschäfte und fragen Zählerstände nicht unaufgefordert am Telefon ab. Kunden sollten keine Daten herausgeben und sich nicht unter Druck setzen lassen. Unerwünschte Verträge können in der Regel auch innerhalb von 14 Tagen widerrufen werden.
0: Das Wetter.
1: Ja, und der Montag, der schließt nahtlos ans Wochenende an. Es bleibt auch heute noch einmal angenehm mild und sonnig. Zum Mittag liegen die Temperaturen bereits bei 21 Grad. Am Nachmittag sind sogar bis zu 24 Grad drin. Dabei bleibt es trocken und der Wind weht schwach aus südlichen Richtungen.
0: Der Verkehrsdienst.
1: Auf der A13 Schönefelder Kreuz Richtung Dresden liegt zwischen Bronco und Großräschen eine verlorene Ladung auf dem linken Fahrstreifen, vermutlich ein Müllsack. Fahren Sie bitte äußerst vorsichtig.
0: Neues von der Trachtengruppe.
1: B101 in der Berliner Straße in Beusteritz wird geblitzt, genauso wie B156 bei Weißwasser am Abzweig S157 Richtung Industriegebiet in der 70er Zone. Dann an der S130 Neustadter Straße in Mulkwitz wird geblitzt, L522 Hauptstraße in Karlsfeld und am Schrebergarten in Bernsdorf. Wenn Sie auch einen Blitzer gesehen haben, dann rufen Sie uns gerne an. Schreiben Sie uns eine WhatsApp-Nachricht an die 03571 425 426. Wir geben Ihre Infos dann an alle anderen weiter. Ich wünsche Ihnen eine gute Fahrt.
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1: Die Meldungen mit Michael Miem. Papst Leo der 14. hat sich bei seinem Besuch im französischen Wallfahrtsort Lourdes gegen jede Form aktiver Sterbehilfe ausgesprochen. Dabei richtete er sich besonders an Ärzte und andere Beschäftigte im Gesundheitswesen. Ihre Aufgabe müsse es sein, Menschen in schweren Leidenssituationen zu begleiten und zu versorgen, so das Kirchenoberhaupt. Der Sinn ihrer beruflichen Tätigkeit liege darin, sich um einen leidenden Menschen zu kümmern und nicht darin, sein Leben gezielt zu beenden. Die NATO und die Bundesregierung beobachten eine zunehmende Zahl hybrider Angriffe durch Russland. Dazu zählen unter anderem Sabotage, Cyberattacken und Desinformationskampagnen, die unterhalb der Schwelle eines offenen militärischen Angriffs bleiben.
2: Nach Angaben eines ranghohen NATO-Vertreters nehmen sowohl die Zahl als auch die Schwere und die Risikobereitschaft bei solchen Aktionen zu. Allein im vergangenen Jahr wurden demnach mehr als 200 hybride Angriffe erfasst, Cyberangriffe nicht eingerechnet. Im Bündnis wächst die Sorge, dass eine solche Operation eines Tages zahlreiche Todesopfer fordern und dadurch eine gefährliche Eskalation auslösen könnte.
1: Auf einem britischen Militärstützpunkt im englischen Gloucestershire sind 5 Männer wegen des Verdachts auf die Vorbereitung eines terroristischen Anschlags festgenommen worden. Nach Angaben einer Nachrichtenagentur wird gegen sie außerdem wegen möglicher Verstöße gegen das Sprengstoffgesetz ermittelt. Die Männer waren der Polizei aufgefallen, nachdem in der Nacht zum Sonntag 3 verdächtige Fahrzeuge in Richtung des von der US-Luftwaffe genutzten Stützpunktes unterwegs waren. Die Ermittlungen zu den Hintergründen der Festnahme dauern an. Nach den bundesweiten Protesten gegen geplante Kürzungen im Sozialbereich fordert DGB-Chefin Fahimi von der Bundesregierung eine Reaktion. Sie erwarte eine schnelle Kurskorrektur und Gespräche über die Vorschläge des Gewerkschaftsbundes, so Fahimi in Berlin. Nach Angaben des DGB beteiligten sich am Samstag insgesamt 175.000 Menschen an Kundgebungen für einen starken Sozialstaat. Die größten Proteste gab es laut Polizei in Nürnberg mit 20.000 bis 25.000 Teilnehmern. Zehntausende Menschen hatten auch in anderen Großstädten Demonstrationen organisiert.
3: Das Wetter.
4: Ja, und der Montag, der schließt nahtlos ans Wochenende an. Es bleibt auch heute noch einmal angenehm mild und sonnig. Zum Mittag liegen die Temperaturen bereits bei 21 Grad. Am Nachmittag sind sogar bis zu 24 Grad drin. Dabei bleibt es trocken und der Wind weht schwach aus südlichen Richtungen.
3: Der Verkehrsdienst.
4: Auf der A13 Schönefelder Kreuz Richtung Dresden liegt zwischen Bronco und Großräschen eine verlorene Ladung auf dem linken Fahrstreifen, vermutlich ein Müllsack. Fahren Sie bitte äußerst vorsichtig.
3: Neues von der Trachtengruppe.
4: B101 in der Berliner Straße in Beusteritz wird geblitzt, genauso wie B156 bei Weißwasser am Abzweig S157 Richtung Industriegebiet in der 70er Zone. Dann an der S130 Neustadter Straße in Mulkwitz wird geblitzt, L522 Hauptstraße in Karlsfeld und am Schrebergarten in Bernsdorf. Wenn Sie auch einen Blitzer gesehen haben, dann rufen Sie uns gerne an. Schreiben Sie uns eine WhatsApp-Nachricht an die 03571 425 426. Wir geben Ihre Infos dann an alle anderen weiter. Ich wünsche Ihnen eine gute Fahrt.
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1: Am Mikrofon begrüßt Sie Annika Hörche. In Bad Muskau steht das neue Stadtoberhaupt noch nicht fest. Amtsinhaber Thomas Krahl von der CDU erhielt im ersten Wahlgang mit 32,6% die meisten Stimmen, verfehlte aber die absolute Mehrheit. Auf Platz 2 kam die parteilose Peggy Gneist mit 23,7%, gefolgt von Frank Buzun mit 21,6%. Mirko Bartel von Wir für Bad Muskau erhielt 13,5%, Tino Sticherling von der AfD 8,6%. Die Wahlbeteiligung lag bei rund 58%. Am 11. Oktober gibt es dann einen zweiten Wahlgang. Und auch in Nebelschütz wurde gewählt. Dort hat der Nicht-Kandidat die Bürgermeisterwahl gewonnen. Mirko Domaschke setzte sich im zweiten Wahlgang mit 332 zu 304 Stimmen gegen den einzigen offiziellen Bewerber Thomas Klar durch. Domaschkes Name stand dabei nicht auf dem Stimmzettel. Die Wähler mussten ihn selbst eintragen. Möglich macht das sächsische Kommunalwahlrecht, wenn nur ein Kandidat offiziell zur Wahl steht. Schon im ersten Wahlgang hatte Domaschke die meisten Stimmen erhalten, die absolute Mehrheit aber knapp verfehlt. Der 48-Jährige hatte angekündigt, das Amt anzunehmen, sollte er erneut die Mehrheit bekommen. Zwischen Spreetal und Hoyerswerda beginnen die Vorbereitungen für ein Testfeld zur späteren Sicherung der B97 und S130. Ab dem 1. Oktober sind nördlich der S130 zunächst Rodungsarbeiten geplant. Auf rund 2,7 Hektar soll anschließend die Rütteldruckverdichtung getestet werden. Die Ergebnisse sollen in die spätere Sanierungsplanung einfließen. Die Gesamtmaßnahme könnte frühestens Anfang der 2030er Jahre starten und eine 5- bis 10-jährige Sperrung der B97 und S130 erfordern. Die Stadtwerke Weißwasser warnen erneut vor Betrügern, die telefonisch und an Haustüren als vermeintliche Mitarbeiter auftreten. Sie fragen nach persönlichen Daten oder Zählerständen und bieten teilweise unerwünschte Energieverträge an. Die Stadtwerke machen keine Haustürgeschäfte und fragen Zählerstände nicht unaufgefordert am Telefon ab. Kunden sollten keine Daten herausgeben und sich nicht unter Druck setzen lassen. Unerwünschte Verträge können in der Regel auch innerhalb von 14 Tagen widerrufen werden.
0: Das Wetter.
1: Ja, und der Montag, der schließt nahtlos ans Wochenende an. Es bleibt auch heute noch einmal angenehm mild und sonnig. Zum Mittag liegen die Temperaturen bereits bei 21 Grad. Am Nachmittag sind sogar bis zu 24 Grad drin. Dabei bleibt es trocken und der Wind weht schwach aus südlichen Richtungen.
0: Der Verkehrsdienst.
1: Auf der A13 Schönefelder Kreuz Richtung Dresden liegt zwischen Bronco und Großräschen eine verlorene Ladung auf dem linken Fahrstreifen, vermutlich ein Müllsack. Fahren Sie bitte äußerst vorsichtig.
0: Neues von der Trachtengruppe.
1: B101 in der Berliner Straße in Beusteritz wird geblitzt, genauso wie B156 bei Weißwasser am Abzweig S157 Richtung Industriegebiet in der 70er Zone. Dann an der S130 Neustadter Straße in Mulkwitz wird geblitzt, L522 Hauptstraße in Karlsfeld und am Schrebergarten in Bernsdorf. Wenn Sie auch einen Blitzer gesehen haben, dann rufen Sie uns gerne an. Schreiben Sie uns eine WhatsApp-Nachricht an die 03571 425 426. Wir geben Ihre Infos dann an alle anderen weiter. Ich wünsche Ihnen eine gute Fahrt.
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1: Im Studio ist Michael Miem. Serbiens Präsident Vučić hat wie angekündigt sein Amt niedergelegt. In einer Ansprache im staatlichen Fernsehen erklärte er, dass er am Freitag zurücktrete, um künftig das Amt des Regierungschefs anzustreben. Ein Termin für die Neuwahl des Präsidenten wurde zunächst nicht genannt. Nach der serbischen Verfassung muss die Wahl spätestens innerhalb von 3 Monaten stattfinden. Bis dahin soll die Nachfolge des Staatspräsidenten geregelt werden. Mehr als 20 Jahre nach dem Sturz von Saddam Hussein endet der US-Militäreinsatz im Irak nun endgültig. Der Abzug der zuletzt rund 2500 Soldaten soll am Mittwoch offiziell abgeschlossen werden. Sie waren zuletzt vor allem als Berater und Ausbilder im Land tätig, nachdem der US-Kampfeinsatz bereits 2021 beendet worden war. Bereits 2011 hatten die USA ihre Truppen vollständig aus dem Irak abgezogen. Nach dem Vormarsch der Terrormiliz Islamischer Staat kehrten US-Soldaten jedoch ab 2014 in das Land zurück. Im Streit über die geplante Pflegereform hofft die SPD auf eine Einigung mit der Union noch vor der Kabinettssitzung am Mittwoch. Sozialministerin Baas:
2: Wenn es nach uns der SPD geht, dann wollen wir Pflegebedürftige zukünftig spürbar entlasten. Und dafür haben wir auch einen ganz konkreten Vorschlag, den Pflegedeckel. Der begrenzt nämlich die Eigenanteile in der Pflege. Damit wollen wir verhindern, dass Menschen und ihre Familien von den Pflegekosten finanziell überfordert werden.
1: Gesundheitsminister Linnemann von der CDU kontert:
3: Ich warne nur davor, dass wir jetzt so tun, als ob damit auch nur im Ansatz ein Problem gelöst ist. Die Pflegeversicherung ist strukturell unterfinanziert. Jedes Jahr fehlen 10% der Ausgaben. Das sind rund 10 Milliarden, sage ich jetzt mal Pi mal Daumen.
1: Aktuell laufen Gespräche zwischen den Koalitionspartnern zur geplanten Pflegereform. Papst Leo XIV. Hat sich bei seinem Besuch im französischen Wallfahrtsort Lourdes gegen jede Form aktiver Sterbehilfe ausgesprochen. Dabei richtete er sich besonders an Ärzte und andere Beschäftigte im Gesundheitswesen. Ihre Aufgabe müsse es sein, Menschen in schweren Leidenssituationen zu begleiten und zu versorgen, so das Kirchenoberhaupt. Der Sinn ihrer beruflichen Tätigkeit liege darin, sich um einen leidenden Menschen zu kümmern und nicht darin, sein Leben gezielt zu beenden.
0: Das Wetter.
4: Ja, und der Montag, der schließt nahtlos ans Wochenende an. Es bleibt auch heute noch einmal angenehm mild und sonnig. Zum Mittag liegen die Temperaturen bereits bei 21 Grad. Am Nachmittag sind sogar bis zu 24 Grad drin. Dabei bleibt es trocken und der Wind weht schwach aus südlichen Richtungen.
0: Der Verkehrsdienst.
4: Auf der A13 Schönefelder Kreuz Richtung Dresden liegt zwischen Bronco und Großräschen eine verlorene Ladung auf dem linken Fahrstreifen, vermutlich ein Müllsack. Fahren Sie bitte äußerst vorsichtig.
0: Neues von der Trachtengruppe.
4: B101 in der Berliner Straße in Beusteritz wird geblitzt, genauso wie B156 bei Weißwasser am Abzweig S157 Richtung Industriegebiet in der 70er-Zone. Dann an der S130 Neustadter Straße in Mulkwitz wird geblitzt, L522 Hauptstraße in Karlsfeld und am Schrebergarten in Bernsdorf. Wenn Sie auch einen Blitzer gesehen haben, dann rufen Sie uns gerne an. Schreiben Sie uns eine WhatsApp-Nachricht an die 03571 425 426. Wir geben Ihre Infos dann an alle anderen weiter. Ich wünsche Ihnen eine gute Fahrt.
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Am Ende gut.

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1: Am Mikrofon begrüßt Sie Annika Hörche. In Bad Muskau steht das neue Stadtoberhaupt noch nicht fest. Amtsinhaber Thomas Krahl von der CDU erhielt im ersten Wahlgang mit 32,6% die meisten Stimmen, verfehlte aber die absolute Mehrheit. Auf Platz 2 kam die parteilose Peggy Gneist mit 23,7%, gefolgt von Frank Buzun mit 21,6%. Mirko Bartel von Wir für Bad Muskau erhielt 13,5%, Tino Sticherling von der AfD 8,6%. Die Wahlbeteiligung lag bei rund 58%. Am 11. Oktober gibt es dann einen zweiten Wahlgang. Und auch in Nebelschütz wurde gewählt. Dort hat der Nicht-Kandidat die Bürgermeisterwahl gewonnen. Mirko Domaschke setzte sich im zweiten Wahlgang mit 332 zu 304 Stimmen gegen den einzigen offiziellen Bewerber Thomas Klar durch. Domaschkes Name stand dabei nicht auf dem Stimmzettel. Die Wähler mussten ihn selbst eintragen. Möglich macht das sächsische Kommunalwahlrecht, wenn nur ein Kandidat offiziell zur Wahl steht. Schon im ersten Wahlgang hatte Domaschke die meisten Stimmen erhalten, die absolute Mehrheit aber knapp verfehlt. Der 48-Jährige hatte angekündigt, das Amt anzunehmen, sollte er erneut die Mehrheit bekommen. Zwischen Spreetal und Hoyerswerda beginnen die Vorbereitungen für ein Testfeld zur späteren Sicherung der B97 und S130. Ab dem 1. Oktober sind nördlich der S130 zunächst Rodungsarbeiten geplant. Auf rund 2,7 Hektar soll anschließend die Rütteldruckverdichtung getestet werden. Die Ergebnisse sollen in die spätere Sanierungsplanung einfließen. Die Gesamtmaßnahme könnte frühestens Anfang der 2030er Jahre starten und eine 5- bis 10-jährige Sperrung der B97 und S130 erfordern. Die Stadtwerke Weißwasser warnen erneut vor Betrügern, die telefonisch und an Haustüren als vermeintliche Mitarbeiter auftreten. Sie fragen nach persönlichen Daten oder Zählerständen und bieten teilweise unerwünschte Energieverträge an. Die Stadtwerke machen keine Haustürgeschäfte und fragen Zählerstände nicht unaufgefordert am Telefon ab. Kunden sollten keine Daten herausgeben und sich nicht unter Druck setzen lassen. Unerwünschte Verträge können in der Regel auch innerhalb von 14 Tagen widerrufen werden.
0: Das Wetter.
1: Ja, und der Montag, der schließt nahtlos ans Wochenende an. Es bleibt auch heute noch einmal angenehm mild und sonnig. Zum Mittag liegen die Temperaturen bereits bei 21 Grad. Am Nachmittag sind sogar bis zu 24 Grad drin. Dabei bleibt es trocken und der Wind weht schwach aus südlichen Richtungen.
0: Der Verkehrsdienst.
1: Auf der A13 Schönefelder Kreuz Richtung Dresden liegt zwischen Bronco und Großräschen eine verlorene Ladung auf dem linken Fahrstreifen, vermutlich ein Müllsack. Fahren Sie bitte äußerst vorsichtig.
0: Neues von der Trachtengruppe.
1: B101 in der Berliner Straße in Beusteritz wird geblitzt, genauso wie B156 bei Weißwasser am Abzweig S157 Richtung Industriegebiet in der 70er Zone. Dann an der S130 Neustadter Straße in Mulkwitz wird geblitzt, L522 Hauptstraße in Karlsfeld und am Schrebergarten in Bernsdorf. Wenn Sie auch einen Blitzer gesehen haben, dann rufen Sie uns gerne an. Schreiben Sie uns eine WhatsApp-Nachricht an die 03571 425 426. Wir geben Ihre Infos dann an alle anderen weiter. Ich wünsche Ihnen eine gute Fahrt.
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1: Im Studio ist Michael Miem. Serbiens Präsident Vučić hat wie angekündigt sein Amt niedergelegt. In einer Ansprache im staatlichen Fernsehen erklärte er, dass er am Freitag zurücktrete, um künftig das Amt des Regierungschefs anzustreben. Ein Termin für die Neuwahl des Präsidenten wurde zunächst nicht genannt. Nach der serbischen Verfassung muss die Wahl spätestens innerhalb von 3 Monaten stattfinden. Bis dahin soll die Nachfolge des Staatspräsidenten geregelt werden. Mehr als 20 Jahre nach dem Sturz von Saddam Hussein endet der US-Militäreinsatz im Irak nun endgültig. Der Abzug der zuletzt rund 2500 Soldaten soll am Mittwoch offiziell abgeschlossen werden. Sie waren zuletzt vor allem als Berater und Ausbilder im Land tätig, nachdem der US-Kampfeinsatz bereits 2021 beendet worden war. Bereits 2011 hatten die USA ihre Truppen vollständig aus dem Irak abgezogen. Nach dem Vormarsch der Terrormiliz Islamischer Staat kehrten US-Soldaten jedoch ab 2014 in das Land zurück. Im Streit über die geplante Pflegereform hofft die SPD auf eine Einigung mit der Union noch vor der Kabinettssitzung am Mittwoch. Sozialministerin Baas:
2: Wenn es nach uns, der SPD, geht, dann wollen wir Pflegebedürftige zukünftig spürbar entlasten. Und dafür haben wir auch einen ganz konkreten Vorschlag, den Pflegedeckel. Der begrenzt nämlich die Eigenanteile in der Pflege. Damit wollen wir verhindern, dass Menschen und ihre Familien von den Pflegekosten finanziell überfordert werden.
1: Gesundheitsminister Linnemann von der CDU kontert:
3: Ich warne nur davor, dass wir jetzt so tun, als ob damit auch nur im Ansatz ein Problem gelöst ist. Die Pflegeversicherung ist strukturell unterfinanziert. Jedes Jahr fehlen 10% der Ausgaben, das sind rund 10 Milliarden, sage ich jetzt mal Pi mal Daumen.
1: Aktuell laufen Gespräche zwischen den Koalitionspartnern zur geplanten Pflegereform. Papst Leo XIV. Hat sich bei seinem Besuch im französischen Wallfahrtsort Lourdes gegen jede Form aktiver Sterbehilfe ausgesprochen. Dabei richtete er sich besonders an Ärzte und andere Beschäftigte im Gesundheitswesen. Ihre Aufgabe müsse es sein, Menschen in schweren Leidenssituationen zu begleiten und zu versorgen, so das Kirchenoberhaupt. Der Sinn ihrer beruflichen Tätigkeit liege darin, sich um einen leidenden Menschen zu kümmern und nicht darin, sein Leben gezielt zu beenden.
0: Das Wetter.
4: Ja, und der Montag, der schließt nahtlos ans Wochenende an. Es bleibt auch heute noch einmal angenehm mild und sonnig. Zum Mittag liegen die Temperaturen bereits bei 21 Grad. Am Nachmittag sind sogar bis zu 24 Grad drin. Dabei bleibt es trocken und der Wind weht schwach aus südlichen Richtungen.
0: Der Verkehrsdienst.
4: Auf der A13 Schönefelder Kreuz Richtung Dresden liegt zwischen Bronco und Großräschen eine verlorene Ladung auf dem linken Fahrstreifen, vermutlich ein Müllsack. Fahren Sie bitte äußerst vorsichtig.
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4: B101 in der Berliner Straße in Beusteritz wird geblitzt, genauso wie B156 bei Weißwasser am Abzweig S157 Richtung Industriegebiet in der 70er Zone. Dann an der S130 Neustadter Straße in Mulkwitz wird geblitzt, L522 Hauptstraße in Karlsfeld und am Schrebergarten in Bernsdorf. Wenn Sie auch einen Blitzer gesehen haben, dann rufen Sie uns gerne an. Schreiben Sie uns eine WhatsApp-Nachricht an die 03571 425 426. Wir geben Ihre Infos dann an alle anderen weiter. Ich wünsche Ihnen eine gute Fahrt.
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1: Am Mikrofon begrüßt sie Annika Hörche. In Bad Muskau steht das neue Stadtoberhaupt noch nicht fest. Amtsinhaber Thomas Krahl von der CDU erhielt im ersten Wahlgang mit 32,6% die meisten Stimmen, verfehlte aber die absolute Mehrheit. Auf Platz 2 kam die parteilose Peggy Gneist mit 23,7%, gefolgt von Frank Buzun mit 21,6%. Mirko Bartel von Wir für Bad Muskau erhielt 13,5%, Tino Sticherling von der AfD 8,6%. Die Wahlbeteiligung lag bei rund 58%. Am 11. Oktober gibt es dann einen zweiten Wahlgang. Und auch in Nebelschütz wurde gewählt. Dort hat der Nichtkandidat die Bürgermeisterwahl gewonnen. Mirko Domaschke setzte sich im zweiten Wahlgang mit 332 zu 304 Stimmen gegen den einzigen offiziellen Bewerber Thomas Klar durch. Domaschkes Name stand dabei nicht auf dem Stimmzettel. Die Wähler mussten ihn selbst eintragen. Möglich macht das sächsische Kommunalwahlrecht, wenn nur ein Kandidat offiziell zur Wahl steht. Schon im ersten Wahlgang hatte Domaschke die meisten Stimmen erhalten, die absolute Mehrheit aber knapp verfehlt. Der 48-Jährige hatte angekündigt, das Amt anzunehmen, sollte er erneut die Mehrheit bekommen. Zwischen Spreetal und Hoyerswerda beginnen die Vorbereitungen für ein Testfeld zur späteren Sicherung der B97 und S130. Ab dem 1. Oktober sind nördlich der S130 zunächst Rodungsarbeiten geplant. Auf rund 2,7 Hektar soll anschließend die Rütteldruckverdichtung getestet werden. Die Ergebnisse sollen in die spätere Sanierungsplanung einfließen. Die Gesamtmaßnahme könnte frühestens Anfang der 2030er Jahre starten und eine 5- bis 10-jährige Sperrung der B97 und S130 erfordern. Die Stadtwerke Weißwasser warnen erneut vor Betrügern, die telefonisch und an Haustüren als vermeintliche Mitarbeiter auftreten. Sie fragen nach persönlichen Daten oder Zählerständen und bieten teilweise unerwünschte Energieverträge an. Die Stadtwerke machen keine Haustürgeschäfte und fragen Zählerstände nicht unaufgefordert am Telefon ab. Kunden sollten keine Daten herausgeben und sich nicht unter Druck setzen lassen. Unerwünschte Verträge können in der Regel auch innerhalb von 14 Tagen widerrufen werden.
0: Das Wetter.
1: Ja, und der Montag, der schließt nahtlos ans Wochenende an. Es bleibt auch heute noch einmal angenehm mild und sonnig. Zum Mittag liegen die Temperaturen bereits bei 21 Grad. Am Nachmittag sind sogar bis zu 24 Grad drin. Dabei bleibt es trocken und der Wind weht schwach aus südlichen Richtungen.
0: Der Verkehrsdienst.
1: Auf der A13 Schönefelder Kreuz Richtung Dresden liegt zwischen Bronco und Großräschen eine verlorene Ladung auf dem linken Fahrstreifen, vermutlich ein Müllsack. Fahren Sie bitte äußerst vorsichtig.
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1: B101 in der Berliner Straße in Beusteritz wird geblitzt, genauso wie B156 bei Weißwasser am Abzweig S157 Richtung Industriegebiet in der 70er-Zone. Dann an der S130 Neustadter Straße in Mulkwitz wird geblitzt, L522 Hauptstraße in Karlsfeld und am Schrebergarten in Bernsdorf. Wenn Sie auch einen Blitzer gesehen haben, dann rufen Sie uns gerne an. Schreiben Sie uns eine WhatsApp-Nachricht an die 03571 425 426. Wir geben Ihre Infos dann an alle anderen weiter. Ich wünsche Ihnen eine gute Fahrt.
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1: Im Studio ist Michael Miem. Serbiens Präsident Vučić hat wie angekündigt sein Amt niedergelegt. In einer Ansprache im staatlichen Fernsehen erklärte er, dass er am Freitag zurücktrete, um künftig das Amt des Regierungschefs anzustreben. Ein Termin für die Neuwahl des Präsidenten wurde zunächst nicht genannt. Nach der serbischen Verfassung muss die Wahl spätestens innerhalb von 3 Monaten stattfinden. Bis dahin soll die Nachfolge des Staatspräsidenten geregelt werden. Mehr als 20 Jahre nach dem Sturz von Saddam Hussein endet der US-Militäreinsatz im Irak nun endgültig. Der Abzug der zuletzt rund 2500 Soldaten soll am Mittwoch offiziell abgeschlossen werden. Sie waren zuletzt vor allem als Berater und Ausbilder im Land tätig, nachdem der US-Kampfeinsatz bereits 2021 beendet worden war. Bereits 2011 hatten die USA ihre Truppen vollständig aus dem Irak abgezogen. Nach dem Vormarsch der Terrormiliz Islamischer Staat kehrten US-Soldaten jedoch ab 2014 in das Land zurück. Im Streit über die geplante Pflegereform hofft die SPD auf eine Einigung mit der Union noch vor der Kabinettssitzung am Mittwoch. Sozialministerin Baas:
2: Wenn es nach uns der SPD geht, dann wollen wir Pflegebedürftige zukünftig spürbar entlasten. Und dafür haben wir auch einen ganz konkreten Vorschlag, den Pflegedeckel. Der begrenzt nämlich die Eigenanteile in der Pflege. Damit wollen wir verhindern, dass Menschen und ihre Familien von den Pflegekosten finanziell überfordert werden.
1: Gesundheitsminister Linnemann von der CDU kontert:
3: Ich warne nur davor, dass wir jetzt so tun, als ob damit auch nur im Ansatz ein Problem gelöst ist. Die Pflegeversicherung ist strukturell unterfinanziert. Jedes Jahr fehlen 10% der Ausgaben, das sind rund 10 Milliarden, sage ich jetzt mal Pi mal Daumen.
1: Aktuell laufen Gespräche zwischen den Koalitionspartnern zur geplanten Pflegereform. Papst Leo XIV. Hat sich bei seinem Besuch im französischen Wallfahrtsort Lourdes gegen jede Form aktiver Sterbehilfe ausgesprochen. Dabei richtete er sich besonders an Ärzte und andere Beschäftigte im Gesundheitswesen. Ihre Aufgabe müsse es sein, Menschen in schweren Leidenssituationen zu begleiten und zu versorgen, so das Kirchenoberhaupt. Der Sinn ihrer beruflichen Tätigkeit liege darin, sich um einen leidenden Menschen zu kümmern und nicht darin, sein Leben gezielt zu beenden.
0: Das Wetter.
4: Ja, nach dem milden Montag ändert sich auch heute Abend nichts weiter, denn es bleibt freundlich und trocken. In der Nacht sinken die Temperaturen auf 13 bis 8 Grad. Morgen früh startet der Dienstag also noch ziemlich frisch, aber dafür nahezu wolkenlos. Im Tagesverlauf wird es dann wieder sonnig und die Temperaturen klettern wieder über die 20-Grad-Marke.
0: Der Verkehrsdienst.
4: Behinderungen gibt es auf der B96 am Kreuzungsbereich zum Gewerbegebiet Ebendörfel. Er wird nämlich erneuert. Über eine provisorische Zufahrt mit Ampeln geht es ins Gewerbegebiet. Bitte planen Sie ein wenig mehr Zeit ein.
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4: 03571 425 426. So lautet die Nummer der Lausitzwelle Verkehrshotline. Und da können Sie gerne anrufen oder Sie schreiben eine WhatsApp-Nachricht, wenn Sie einen Blitzer gesehen haben, im Stau stehen oder vielleicht an einer ungesicherten Unfallstelle vorbeigefahren sind. Wir geben Ihre Informationen dann an alle anderen weiter. Ich wünsche Ihnen eine gute und vor allem sichere Fahrt.
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5: Hallo und herzlich willkommen bei Ihrer Lausitzwelle. Ich bin Ingo Schleiernick und begleite Sie durch den Nachmittag.

0: Leonardo da Vinci war ja nicht nur ein berühmter italienischer Maler und Architekt, sondern auch noch Bildhauer, Anatom, Mechaniker, Ingenieur und Naturphilosoph, also ein hochgebildeter Mann seiner Zeit. Damit erstmal einen schönen Montagnachmittag hier bei Ihrer Lausitzwelle. Warum erzähle ich Ihnen das? Ja, Da Vinci heißt jetzt auch der neue OP-Roboter im komplett eingerichteten, neu eingerichtet muss man sagen, OP-Saal im Lausitzer Seenlandklinikum Hoyerswerda. Das gucken wir uns mal genauer an in circa einer Stunde. Dann schauen wir um circa 2:45 nochmal, wie unsere Lausitzer Füchse sich gestern auf dem Eis geschlagen haben in der Weißwasseraner Eisarena. Ja, die haben ja gegen den EC Bad Nauheim im 4. Spieltag, ach jetzt spoilere ich schon, einen Sieg geholt in der neuen DEL2-Saison. Und jetzt, da es langsam wieder kälter wird, ist das Thema Wärme ja ein durchaus aktuelles. In dem Fall geht es um die Zukunft der Fernwärme in Weißwasser. In 1,5 Stunden reden wir über die Pläne, die es da gibt. Jetzt erstmal die Veranstaltungstipps für heute.
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0: Heute Nachmittag nochmal so richtig auspowern zum Montag. Klar, geht beim Tischtennis. Dann also Sportklamotten geschnappt und ab in die Turnhalle der 2. Förderschule ins WK4 nach Hoyerswerda. Dort lädt der Nachbarschaftshilfeverein Hoyerswerda e.V. ab 15 Uhr ein. Wenn's dann doch lieber Gymnastik sein soll, dann gilt selbiges, aber andere Zeit und anderer Ort. Entweder müssten Sie dann um 14 oder aber um 15 Uhr in die Turnhalle der Lindenschule in Hoyerswerda kommen. Eine weitere der informativen und verständlichen Montagsvorlesungen gibt's heute im Lausitzer Seenlandklinikum Hoyerswerda. Dabei geht's dieses Mal um das Thema Demenz. Hier gibt's einen Überblick über die verschiedenen Formen und Ursachen von Demenz. Es werden Möglichkeiten zur Diagnostik und Behandlung gezeigt und Sie erfahren, wie ein hilfreicher und wertschätzender Umgang damit im Alltag gelingen kann. Die Veranstaltung ist kostenfrei und beginnt um 17 Uhr. Natürlich können Sie wieder Ihre Fragen stellen. So, dann treffen sich die Hip-Hop-Kids heute wieder im Jugendclubhaus Ossi in Hoyerswerda. Ab 16 Uhr sind für eine Stunde die Jüngsten dran, von 6 bis 9 Jahren und ab 17 Uhr dann die etwas Größeren ab 10. Das Ossi findet man in der Collinsstraße 29 in Hoyerswerda. Und schon mal zum Vormerken, morgen Nachmittag hat der Bautzner ökumenische Domladen wieder geöffnet. Ab 14 Uhr sind Sie hierhin herzlich eingeladen. Zu finden ist er an den Fleischbänken 5. Das waren Sie, unsere Veranstaltungstipps für Montag, den 28. September.

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1: Im Studio Annika Hörche. Ein unidentifizierbarer Geruch hat gestern Vormittag einen größeren Einsatz von Feuerwehr, Rettungsdienst und Polizei am Kirchplatz in Spremberg ausgelöst. Bewohner eines Wohnhauses klagten nach ihrer Rückkehr ins Haus über Unwohlsein. Die Feuerwehr kontrollierte das Gebäude unter Atemschutz und belüftete die Räume. Ein konkreter Gefahrstoff konnte laut Polizei nicht festgestellt werden. Die Ursache des Geruchs ist aktuell noch unklar. Die Polizei ermittelt indes wegen des Verdachts der Körperverletzung. In Bad Muskau steht das neue Stadtoberhaupt noch nicht fest. Amtsinhaber Thomas Krahl von der CDU erhielt im ersten Wahlgang mit 32,6% die meisten Stimmen, verfehlte aber die absolute Mehrheit. Auf Platz 2 kam die parteilose Peggy Gneist mit 23,7%, gefolgt von Frank Buzun mit 21,6%. Mirko Bartel von Wir für Bad Muskau erhielt 13,5%, Tino Sticherling von der AfD 8,6%. Die Wahlbeteiligung lag bei rund 58%. Am 11. Oktober gibt es dann einen zweiten Wahlgang. Und auch in Nebelschütz wurde gewählt. Dort hat der Nicht-Kandidat die Bürgermeisterwahl gewonnen. Mirko Domaschke setzte sich im zweiten Wahlgang mit 332 zu 304 Stimmen gegen den einzigen offiziellen Bewerber Thomas Klar durch. Domaschkes Name stand dabei nicht auf dem Stimmzettel. Die Wähler mussten ihn selbst eintragen. Möglich macht das sächsische Kommunalwahlrecht, wenn nur ein Kandidat offiziell zur Wahl steht. Schon im ersten Wahlgang hatte Domaschke die meisten Stimmen erhalten, die absolute Mehrheit aber knapp verfehlt. Der 48-Jährige hatte angekündigt, das Amt anzunehmen, sollte er erneut die Mehrheit bekommen. Zwischen Spreetal und Hoyerswerda beginnen die Vorbereitungen für ein Testfeld zur späteren Sicherung der B97 und S130. Ab dem 1. Oktober sind nördlich der S130 zunächst Rodungsarbeiten geplant. Auf rund 2,7 Hektar soll anschließend die Rütteldruckverdichtung getestet werden. Die Ergebnisse sollen in die spätere Sanierungsplanung einfließen. Die Gesamtmaßnahme könnte frühestens Anfang der 2030er Jahre starten und eine 5- bis 10-jährige Sperrung der B97 und S130 erfordern.
0: Das Wetter.
1: Ja, nach dem milden Montag ändert sich auch heute Abend nichts weiter, denn es bleibt freundlich und trocken. In der Nacht sinken die Temperaturen auf 13 bis 8 Grad. Morgen früh startet der Dienstag also noch ziemlich frisch, aber dafür nahezu wolkenlos. Im Tagesverlauf wird es dann wieder sonnig und die Temperaturen klettern wieder über die 20-Grad-Marke.
0: Der Verkehrsdienst.
1: Behinderungen gibt es auf der B96 am Kreuzungsbereich zum Gewerbegebiet Ebendörfel. Er wird nämlich erneuert. Über eine provisorische Zufahrt mit Ampeln geht es ins Gewerbegebiet. Bitte planen Sie ein wenig mehr Zeit ein.
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1: 03571 425 426. So lautet die Nummer der Lausitzwelle Verkehrshotline. Und da können Sie gerne anrufen oder Sie schreiben eine WhatsApp-Nachricht, wenn Sie einen Blitzer gesehen haben, im Stau stehen oder vielleicht an einer ungesicherten Unfallstelle vorbeigefahren sind. Wir geben Ihre Informationen dann an alle anderen weiter. Ich wünsche Ihnen eine gute und vor allem sichere Fahrt.
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2: Schön, dass Sie wieder eingeschaltet haben und den Nachmittag mit mir zusammen verbringen hier bei der Lausitzwelle. Ich bin Ingo Schleiernick. Hallo.

Am Freitag noch die Niederlage gegen Kassel und gestern der erste Sieg unserer Lausitzer Füchse auf heimischem Eis in dieser DEL2-Saison. Schön, dass Sie Ihre Lausitzwelle am Montagnachmittag eingeschaltet haben. Zu Gast war der EC Bad Nauheim. Schnelles Spiel, aber keine Tore im ersten Drittel. Dann im Mittelabschnitt erst ein Powerplay der Gäste. Da wurde es schon mal gefährlich. Da konnten die Weißwasseraner aber ein Tor verhindern. Und erst in der 26. Minute schießt Brian Lemons die Gastgeber dann in Führung. Ein weiteres Mal klingelt es in diesem Abschnitt noch im Kasten der Bad Nauheimer. Noch einmal im letzten Drittel dann, sodass die Lausitzer Füchse mit einem 3:0 Heimsieg das Weißwasseraner Eis verlassen in der Eisarena. Ja, was für ein Fest. So geht der vierte DEL2-Spieltag in der neuen Saison aus und der fünfte, der schickt die Blau-Gelben dann am Freitag nach Oberschwaben zu den Memminger Indians. Anbulli ist um 20 Uhr in der Kutter Arena. Von da bleibt nicht lange Zeit zur Erholung, denn schon am Sonntag steht dann ein Sachsen-Derby auf dem Spielplan. Dann reisen die Füchse nach Westsachsen, um ab 17 Uhr in der Sahnpark-Arena gegen den ETC Krimmitschau anzutreten. Wir drücken ganz fest die Daumen.

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1: Im Studio ist Michael Miem. Serbiens Präsident Vučić hat wie angekündigt sein Amt niedergelegt. In einer Ansprache im staatlichen Fernsehen erklärte er, dass er am Freitag zurücktrete, um künftig das Amt des Regierungschefs anzustreben. Ein Termin für die Neuwahl des Präsidenten wurde zunächst nicht genannt. Nach der serbischen Verfassung muss die Wahl spätestens innerhalb von 3 Monaten stattfinden. Bis dahin soll die Nachfolge des Staatspräsidenten geregelt werden. Mehr als 20 Jahre nach dem Sturz von Saddam Hussein endet der US-Militäreinsatz im Irak nun endgültig. Der Abzug der zuletzt rund 2500 Soldaten soll am Mittwoch offiziell abgeschlossen werden. Sie waren zuletzt vor allem als Berater und Ausbilder im Land tätig, nachdem der US-Kampfeinsatz bereits 2021 beendet worden war. Bereits 2011 hatten die USA ihre Truppen vollständig aus dem Irak abgezogen. Nach dem Vormarsch der Terrormiliz Islamischer Staat kehrten US-Soldaten jedoch ab 2014 in das Land zurück. Im Streit über die geplante Pflegereform hofft die SPD auf eine Einigung mit der Union noch vor der Kabinettssitzung am Mittwoch. Sozialministerin Baas.
2: Wenn es nach uns, der SPD, geht, dann wollen wir Pflegebedürftige zukünftig spürbar entlasten. Und dafür haben wir auch einen ganz konkreten Vorschlag, den Pflegedeckel. Der begrenzt nämlich die Eigenanteile in der Pflege. Damit wollen wir verhindern, dass Menschen und ihre Familien von den Pflegekosten finanziell überfordert werden.
1: Gesundheitsminister Linnemann von der CDU kontert.
3: Ich warne nur davor, dass wir jetzt so tun, als ob damit auch nur im Ansatz ein Problem gelöst ist. Die Pflegeversicherung ist strukturell unterfinanziert. Jedes Jahr fehlen 10% der Ausgaben. Das sind rund 10 Milliarden, sage ich jetzt mal Pi mal Daumen.
1: Aktuell laufen Gespräche zwischen den Koalitionspartnern zur geplanten Pflegereform. Papst Leo der 14. hat sich bei seinem Besuch im französischen Wallfahrtsort Lourdes gegen jede Form aktiver Sterbehilfe ausgesprochen. Dabei richtete er sich besonders an Ärzte und andere Beschäftigte im Gesundheitswesen. Ihre Aufgabe müsse es sein, Menschen in schweren Leidenssituationen zu begleiten und zu versorgen, so das Kirchenoberhaupt. Der Sinn ihrer beruflichen Tätigkeit liege darin, sich um einen leidenden Menschen zu kümmern und nicht darin, sein Leben gezielt zu beenden.
0: Das Wetter.
4: Ja, nach dem milden Montag ändert sich auch heute Abend nichts weiter, denn es bleibt freundlich und trocken. In der Nacht sinken die Temperaturen auf 13 bis 8 Grad. Morgen früh startet der Dienstag also noch ziemlich frisch, aber dafür nahezu wolkenlos. Im Tagesverlauf wird es dann wieder sonnig und die Temperaturen klettern wieder über die 20-Grad-Marke.
0: Der Verkehrsdienst.
4: Behinderungen gibt es auf der B96 am Kreuzungsbereich zum Gewerbegebiet Ebendörfel. Er wird nämlich erneuert. Über eine provisorische Zufahrt mit Ampeln geht es ins Gewerbegebiet. Bitte planen Sie ein wenig mehr Zeit ein.
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4: 03571 425 426. So lautet die Nummer der Lausitzwelle Verkehrshotline. Und da können Sie gerne anrufen oder Sie schreiben eine WhatsApp-Nachricht, wenn Sie einen Blitzer gesehen haben, im Stau stehen oder vielleicht an einer ungesicherten Unfallstelle vorbeigefahren sind. Wir geben Ihre Informationen dann an alle anderen weiter. Ich wünsche Ihnen eine gute und vor allem sichere Fahrt.
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5: Die Lausitzwelle am Nachmittag mit mir. Ich bin Ingo Schleiernick. Hallo.

0: Das sieht schon echt futuristisch aus. Wenn Sie mal auf lausitzwelle.de gucken, dann sehen Sie ein Bild vom neuen Hybrid-OP-Saal im Lausitzer Seenland-Klinikum Hoyerswerda. Herzstück ist der OP-Roboter Da Vinci. 7,1 Millionen Euro hat die ganze Baumaßnahme gekostet. Was da außer Da Vinci noch mit drin eingebaut wurde und was das Ziel dieser Investition ist, das sagt uns jetzt mal Bernd Fugawa.
1: Ziel ist es, die medizinische Versorgung in der Region langfristig zu stärken und den Patienten Zugang zu modernster Medizintechnik zu ermöglichen. Die Geschäftsführerin des Klinikums, Juliane Kirfe, hatte die zahlreichen Gäste aus Politik und Wirtschaft begrüßt und auch auf den nicht immer einfachen Umbau bei laufendem Krankenhausbetrieb aufmerksam gemacht.
2: Mich macht sehr, sehr stolz, dass wir das anspruchsvolle Projekt gerade in der aktuellen Zeit im zeitlichen und auch finanziellen Rahmen bewältigt haben. Eine Riesenherausforderung war für uns im Klinikum der weiterlaufende OP-Betrieb. Wir haben das ganze Projekt während des OP-Betriebs gestemmt. Das lief nicht immer reibungslos, aber ich denke, wir haben das ganz gut hinbekommen. Das war in Summe aber eine Mannschaftsleistung. Dafür möchte ich mich bei allen Mitarbeitenden und beteiligten Firmen und Institutionen auch nochmal recht herzlich bedanken.
1: Während der Bauphase wurden mehrere bestehende Operationssäle komplett zurückgebaut und neu gestaltet. Aus zwei bisherigen OP-Sälen entstand der neue Hybrid-Operationssaal und der neue Personalaufenthaltsraum. Ein weiterer Bereich wurde für den Da Vinci-Operationsroboter umgebaut. Das Ergebnis ist ein OP-Bereich auf modernstem Stand der Technik. Auch der Da Vinci-Operationsroboter hat im neuen OP-Bereich sein dauerhaftes Zuhause gefunden. Anders als häufig vermutet, operiert das System nicht selbstständig. Vielmehr unterstützt es die Operateure mit einer hochauflösenden dreidimensionalen Sicht und besonders fein steuerbaren Instrumenten. Mit dem neuen OP-Bereich setzt das Lausitzer Seenland-Klinikum in Hoyerswerda nach eigenen Angaben ein wichtiges Zeichen für die Zukunft der medizinischen Versorgung in der Lausitz. Die ersten Operationen in den neuen Sälen sollen Anfang Oktober stattfinden.

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1: Im Studio Annika Hürche. Ein unidentifizierbarer Geruch hat gestern Vormittag einen größeren Einsatz von Feuerwehr, Rettungsdienst und Polizei am Kirchplatz in Spremberg ausgelöst. Bewohner eines Wohnhauses klagten nach ihrer Rückkehr ins Haus über Unwohlsein. Die Feuerwehr kontrollierte das Gebäude unter Atemschutz und belüftete die Räume. Ein konkreter Gefahrstoff konnte laut Polizei nicht festgestellt werden. Die Ursache des Geruchs ist aktuell noch unklar. Die Polizei ermittelt indes wegen des Verdachts der Körperverletzung. In Bad Muskau steht das neue Stadtoberhaupt noch nicht fest. Amtsinhaber Thomas Kral von der CDU erhielt im ersten Wahlgang mit 32,6% die meisten Stimmen, verfehlte aber die absolute Mehrheit. Auf Platz 2 kam die parteilose Peggy Gneist mit 23,7%, gefolgt von Frank Buzun mit 21,6%. Mirko Bartel von Wir für Bad Muskau erhielt 13,5%, Tino Sticherling von der AfD 8,6%. Die Wahlbeteiligung lag bei rund 58%. Am 11. Oktober gibt es dann einen zweiten Wahlgang. Und auch in Nebelschütz wurde gewählt. Dort hat der Nicht-Kandidat die Bürgermeisterwahl gewonnen. Mirko Domaschke setzte sich im zweiten Wahlgang mit 332 zu 304 Stimmen gegen den einzigen offiziellen Bewerber Thomas Klar durch. Domaschkes Name stand dabei nicht auf dem Stimmzettel. Die Wähler mussten ihn selbst eintragen. Möglich macht das sächsische Kommunalwahlrecht, wenn nur ein Kandidat offiziell zur Wahl steht. Schon im ersten Wahlgang hatte Domaschke die meisten Stimmen erhalten, die absolute Mehrheit aber knapp verfehlt. Der 48-Jährige hatte angekündigt, das Amt anzunehmen, sollte er erneut die Mehrheit bekommen. Zwischen Spreetal und Hoyerswerda beginnen die Vorbereitungen für ein Testfeld zur späteren Sicherung der B97 und S130. Ab dem 1. Oktober sind nördlich der S130 zunächst Rodungsarbeiten geplant. Auf rund 2,7 Hektar soll anschließend die Rütteldruckverdichtung getestet werden. Die Ergebnisse sollen in die spätere Sanierungsplanung einfließen. Die Gesamtmaßnahme könnte frühestens Anfang der 2030er Jahre starten und eine 5- bis 10-jährige Sperrung der B97 und S130 erfordern.
0: Das Wetter.
1: Ja, nach dem milden Montag ändert sich auch heute Abend nichts weiter, denn es bleibt freundlich und trocken. In der Nacht sinken die Temperaturen auf 13 bis 8 Grad. Morgen früh startet der Dienstag also noch ziemlich frisch, aber dafür nahezu wolkenlos. Im Tagesverlauf wird es dann wieder sonnig und die Temperaturen klettern wieder über die 20-Grad-Marke.
0: Der Verkehrsdienst.
1: Behinderungen gibt es auf der B96 am Kreuzungsbereich zum Gewerbegebiet Ebendörfel. Er wird nämlich erneuert. Über eine provisorische Zufahrt mit Ampeln geht es ins Gewerbegebiet. Bitte planen Sie ein wenig mehr Zeit ein.
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1: 03571 425 426. So lautet die Nummer der Lausitzwelle Verkehrshotline. Und da können Sie gerne anrufen oder Sie schreiben eine WhatsApp-Nachricht, wenn Sie einen Blitzer gesehen haben, im Stau stehen oder vielleicht an einer ungesicherten Unfallstelle vorbeigefahren sind. Wir geben Ihre Informationen dann an alle anderen weiter. Ich wünsche Ihnen eine gute und vor allem sichere Fahrt.
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2: Einen schönen Nachmittag wünsche ich Ihnen. Ich bin Ingo Schleiernick und habe die Ehre, Sie heute zu begleiten mit guter Musik und natürlich Informationen aus der Region, wie Sie das von Ihrer Lausitzwelle gewohnt sind.

Schönen Montagnachmittag. Ihre Lausitzwelle ist an und Fernwärme kommt ja in Weißwasser bisher von der LEAG. Angeschlossen sind da aktuell etwas über 6000 Kunden. Dieser Vertrag läuft allerdings im Jahr 2028 aus. Da muss man sich dann also was anderes überlegen und man hat sich natürlich Gedanken gemacht, wie man sich da in Zukunft aufstellen will. Das hat jetzt konkrete Formen angenommen, die vor kurzem bei einer Infoveranstaltung vorgestellt wurden. Vorgesehen sind da vorzugsweise mehrere Wärmepumpen und ein Biomassekessel. Ergänzt werden soll das System dann noch durch einen Wärmespeicher und einen Reservekessel, also alles auf Basis von erneuerbaren Energien. 34 Millionen Euro sollen dafür bis 2045 investiert werden. Außerdem sollen bis 2030 nochmal 3 Kilometer zusätzlicher Wärmetrasse gebaut werden. Dafür wurden 6 mögliche Ausbaugebiete ausgewählt. Ja, und wenn Sie sich da noch mal genauer informieren wollen, dann finden Sie alles darüber auch nochmal unter wärmewende-lausitz.de.

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1: Im Studio Michael Miem. Der pazifische Hurrikan Polo hat in Mexiko bereits 2 Menschenleben gekostet. Nach starken Regenfällen und Erdrutschen werden im Bundesstaat Jalisco außerdem 3 Menschen vermisst. Der Sturm soll am Montagabend im Nordwesten Mexikos auf Land treffen. Nach Angaben des US-Hurrikan-Zentrums hatte Polo zuletzt Windgeschwindigkeiten von bis zu 205 Kilometern pro Stunde und wurde als Hurrikan der Kategorie 3 von 5 eingestuft. Die Behörden bereiten sich auf weitere schwere Regenfälle und mögliche Erdrutsche vor. Mehr als 20 Jahre nach dem Sturz von Saddam Hussein endet der US-Militäreinsatz im Irak nun endgültig. Der Abzug der zuletzt rund 2500 Soldaten soll am Mittwoch offiziell abgeschlossen werden. Sie waren zuletzt vor allem als Berater und Ausbilder im Land tätig, nachdem der US-Kampfeinsatz bereits 2021 beendet worden war. Bereits 2011 hatten die USA ihre Truppen vollständig aus dem Irak abgezogen. Nach dem Vormarsch der Terrormiliz Islamischer Staat kehrten US-Soldaten jedoch ab 2014 in das Land zurück. Im Streit über die geplante Pflegereform hofft die SPD auf eine Einigung mit der Union noch vor der Kabinettssitzung am Mittwoch. Sozialministerin Baas.
2: Wenn es nach uns, der SPD, geht, dann wollen wir Pflegebedürftige zukünftig spürbar entlasten. Und dafür haben wir auch einen ganz konkreten Vorschlag, den Pflegedeckel. Der begrenzt nämlich die Eigenanteile in der Pflege. Damit wollen wir verhindern, dass Menschen und ihre Familien von den Pflegekosten finanziell überfordert werden.
1: Gesundheitsminister Linnemann von der CDU kontert.
3: Ich warne nur davor, dass wir jetzt so tun, als ob damit auch nur im Ansatz ein Problem gelöst ist. Die Pflegeversicherung ist strukturell unterfinanziert. Jedes Jahr fehlen 10% der Ausgaben. Das sind rund 10 Milliarden, sage ich jetzt mal Pi mal Daumen.
1: Aktuell laufen Gespräche zwischen den Koalitionspartnern zur geplanten Pflegereform. Serbiens Präsident Vučić hat wie angekündigt sein Amt niedergelegt. In einer Ansprache im staatlichen Fernsehen erklärte er, dass er am Freitag zurücktrete, um künftig das Amt des Regierungschefs anzustreben. Ein Termin für die Neuwahl des Präsidenten wurde zunächst nicht genannt. Nach der serbischen Verfassung muss die Wahl spätestens innerhalb von 3 Monaten stattfinden. Bis dahin soll die Nachfolge des Staatspräsidenten geregelt werden.
0: Das Wetter.
4: Ja, nach dem milden Montag ändert sich auch heute Abend nichts weiter, denn es bleibt freundlich und trocken. In der Nacht sinken die Temperaturen auf 13 bis 8 Grad. Morgen früh startet der Dienstag also noch ziemlich frisch, aber dafür nahezu wolkenlos. Im Tagesverlauf wird es dann wieder sonnig und die Temperaturen klettern wieder über die 20-Grad-Marke.
0: Der Verkehrsdienst.
4: Behinderungen gibt es auf der B96 am Kreuzungsbereich zum Gewerbegebiet Ebendörfel. Er wird nämlich erneuert. Über eine provisorische Zufahrt mit Ampeln geht es ins Gewerbegebiet. Bitte planen Sie ein wenig mehr Zeit ein.
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4: 03571 425 426. So lautet die Nummer der Lausitzwelle Verkehrshotline. Und da können Sie gerne anrufen oder Sie schreiben eine WhatsApp-Nachricht, wenn Sie einen Blitzer gesehen haben, im Stau stehen oder vielleicht an einer ungesicherten Unfallstelle vorbeigefahren sind. Wir geben Ihre Informationen dann an alle anderen weiter. Ich wünsche Ihnen eine gute und vor allem sichere Fahrt.
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5: Hallo und herzlich willkommen bei Ihrer Lausitzwelle. Ich bin Ingo Schleiernick und begleite Sie durch den Nachmittag.

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1: Laut, leise, wütend, traurig, fröhlich. All diese Nuancen sind und können Teil eines Charakters sein. In unserem speziellen Fall sind es die der Indie-Pop-Musikerin Magdalena Wawra. Die 32-jährige Österreicherin aus Wien macht klar, ich bin viele. Und genauso heißt auch ihr Debütalbum, in das wir in dieser Woche mal reinhören. 6 Tracks daraus liegen uns vor und heute starten wir mal ganz einfach mit Mensch.

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1: Die regionalen Nachrichten für Sie von Annika Hörche. Der Wasser- und Abwasserverband Elsterwerda erhöht zum 1. Januar seine Gebühren. Der Preis für Trinkwasser steigt von derzeit 1,59 Euro auf 1,96 Euro je Kubikmeter. Beim Schmutzwasser werden künftig 2,94 Euro statt bisher 2,53 Euro je Kubikmeter fällig. Als Grund nennt der Verband gestiegene Kosten, unter anderem für Energie und Kraftstoffe. Zum Verbandsgebiet gehört ein Großteil des ehemaligen Landkreises Bad Liebenwerda. Ein unidentifizierbarer Geruch hat gestern Vormittag einen größeren Einsatz von Feuerwehr, Rettungsdienst und Polizei am Kirchplatz in Spremberg ausgelöst. Bewohner eines Wohnhauses klagten nach ihrer Rückkehr ins Haus über Unwohlsein. Die Feuerwehr kontrollierte das Gebäude unter Atemschutz und belüftete die Räume. Ein konkreter Gefahrstoff konnte laut Polizei nicht festgestellt werden. Die Ursache des Geruchs ist aktuell noch unklar. Die Polizei ermittelt indes wegen des Verdachts der Körperverletzung. In Bad Muskau steht das neue Stadtoberhaupt noch nicht fest. Amtsinhaber Thomas Kral von der CDU erhielt im ersten Wahlgang mit 32,6% die meisten Stimmen, verfehlte aber die absolute Mehrheit. Auf Platz 2 kam die parteilose Peggy Gneist mit 23,7%, gefolgt von Frank Buzun mit 21,6%. Mirko Bartel von Wir für Bad Muskau erhielt 13,5%, Tino Sticherling von der AfD 8,6%. Die Wahlbeteiligung lag bei rund 58%. Am 11. Oktober gibt es dann einen zweiten Wahlgang. Und auch in Nebelschütz wurde gewählt. Dort hat der Nicht-Kandidat die Bürgermeisterwahl gewonnen. Mirko Domaschke setzte sich im zweiten Wahlgang mit 332 zu 304 Stimmen gegen den einzigen offiziellen Bewerber Thomas Klar durch. Domaschkes Name stand dabei nicht auf dem Stimmzettel. Die Wähler mussten ihn selbst eintragen. Möglich macht das sächsische Kommunalwahlrecht, wenn nur ein Kandidat offiziell zur Wahl steht. Schon im ersten Wahlgang hatte Domaschke die meisten Stimmen erhalten, die absolute Mehrheit aber knapp verfehlt. Der 48-Jährige hatte angekündigt, das Amt anzunehmen, sollte er erneut die Mehrheit bekommen.
0: Das Wetter.
1: Ja, nach dem milden Montag ändert sich auch heute Abend nichts weiter, denn es bleibt freundlich und trocken. In der Nacht sinken die Temperaturen auf 13 bis 8 Grad. Morgen früh startet der Dienstag also noch ziemlich frisch, aber dafür nahezu wolkenlos. Im Tagesverlauf wird es dann wieder sonnig und die Temperaturen klettern wieder über die 20 Grad Marke.
0: Der Verkehrsdienst.
1: Behinderungen gibt es auf der B96 am Kreuzungsbereich zum Gewerbegebiet Ebendörfel. Er wird nämlich erneuert. Über eine provisorische Zufahrt mit Ampeln geht es ins Gewerbegebiet. Bitte planen Sie ein wenig mehr Zeit ein.
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1: 03571 425 426. So lautet die Nummer der Lausitzwelle Verkehrshotline. Und da können Sie gerne anrufen oder Sie schreiben eine WhatsApp-Nachricht, wenn Sie einen Blitzer gesehen haben, im Stau stehen oder vielleicht an einer ungesicherten Unfallstelle vorbeigefahren sind. Wir geben Ihre Informationen dann an alle anderen weiter. Ich wünsche Ihnen eine gute und vor allem sichere Fahrt.
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2: Die Lausitzwelle am Nachmittag mit mir. Ich bin Ingo Schleiernick. Hallo.

0: Ich hätte ja gar nicht gedacht, dass es schon so lange her ist, aber tatsächlich wurde heute vor 309 Jahren, am 28. September 1717 in Preußen, die Schulpflicht eingeführt. Verrückt. Ja, was es sonst noch so für historische Meilensteine am 28. September gibt, das erzählt uns Bernd Vogawa jetzt im Lausitzwelle-Kalenderblatt.
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2: Mit dem Edikt zur Förderung des Volksschulwesens führte Friedrich Wilhelm I. am 28. September 1717 in Preußen die allgemeine Schulpflicht ein. Dieser Erlass betraf alle 5- bis 12-jährigen Kinder. Sie sollten in den Wintermonaten jeden Tag und im Sommer mindestens ein oder zwei Tage in der Woche in die Schule gehen. Die Praxis sah jedoch häufig anders aus und die Kinder kamen nur unregelmäßig in den Unterricht. Um das Edikt flächendeckend durchzusetzen, wurden in den folgenden Jahren hunderte von Schulen errichtet. Noch heute wird Preußen auch international oft mit Begriffen wie Disziplin und Militarismus, aber auch Bildung, Toleranz und Freigeistigkeit in Verbindung gebracht. Den US-Amerikanern Smith und Nelson gelang der erste Flug um die Erde. Nach 176 Tagen hatten sie in 57 Etappen 42.398 Kilometer zurückgelegt und trafen am 28. September 1924 wieder am Ausgangsort Seattle ein. Vor den beiden US-Amerikanern gab es bereits 5 Versuche der Weltumrundung. Sie alle mussten aber früher oder später aufgegeben werden. Flugtüchtige Flugzeuge gab es damals seit rund 20 Jahren. Ihre Einsatzmöglichkeiten hatten sie bereits im Ersten Weltkrieg gezeigt. Nun ging es darum, ihre Eignung auch als Transportmittel, zum Beispiel für den Personenverkehr, zu beweisen und damit die Rolle der Flugzeugtechnik in der Zukunft zu zeigen. Am 28. September 1934 wurde die französische Filmschauspielerin Brigitte Bardot geboren. Die Bardot gilt als Sexsymbol der 50er und 60er Jahre. Sie war in Filmen wie Und ewig lockt das Weib und Mit den Waffen einer Frau zu sehen. In der Rolle der sexuell begehrenswerten Kindfrau wurde sie zu einer Ikone des zeitgenössischen Films. Sie besaß, was damals für solche Rollen verlangt wurde, lange Beine, langes blondes Haar und Schmollmund. Lange profitierte sie davon, doch ihr Äußeres machte ihr den Ausbruch aus dieser Schublade extrem schwer. Nur in wenigen Filmen konnte sie ihr tatsächliches schauspielerisches Talent unter Beweis stellen, wie zum Beispiel in Die Wahrheit. 1974 zog sie sich aus dem Filmgeschäft zurück und widmet sich seitdem dem Tierschutz.
0: Das war unser Kalenderblatt für den 28. September. Ab 17 Uhr geht's dann hier weiter mit Rock'n'Roll and Beat in unserem Lausitzwelle Musikspecial am Montag. Ich mache mich jetzt auf den Heimweg. Ingo Schleiernick sagt Tschüss. Wir hören uns gern morgen früh ab 6 Uhr wieder zum fröhlichen Wecker hier bei Ihrer Lausitzwelle. Bis dahin, machen Sie es gut.

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1: Im Studio Michael Miem. Der pazifische Hurrikan Polo hat in Mexiko bereits 2 Menschenleben gekostet. Nach starken Regenfällen und Erdrutschen werden im Bundesstaat Jalisco außerdem 3 Menschen vermisst. Der Sturm soll am Montagabend im Nordwesten Mexikos auf Land treffen. Nach Angaben des US-Hurrikan-Zentrums hatte Polo zuletzt Windgeschwindigkeiten von bis zu 205 Kilometern pro Stunde und wurde als Hurrikan der Kategorie 3 von 5 eingestuft. Die Behörden bereiten sich auf weitere schwere Regenfälle und mögliche Erdrutsche vor. Mehr als 20 Jahre nach dem Sturz von Saddam Hussein endet der US-Militäreinsatz im Irak nun endgültig. Der Abzug der zuletzt rund 2500 Soldaten soll am Mittwoch offiziell abgeschlossen werden. Sie waren zuletzt vor allem als Berater und Ausbilder im Land tätig, nachdem der US-Kampfeinsatz bereits 2021 beendet worden war. Bereits 2011 hatten die USA ihre Truppen vollständig aus dem Irak abgezogen. Nach dem Vormarsch der Terrormiliz Islamischer Staat kehrten US-Soldaten jedoch ab 2014 in das Land zurück. Im Streit über die geplante Pflegereform hofft die SPD auf eine Einigung mit der Union noch vor der Kabinettssitzung am Mittwoch. Sozialministerin Baas.
2: Wenn es nach uns, der SPD, geht, dann wollen wir Pflegebedürftige zukünftig spürbar entlasten. Und dafür haben wir auch einen ganz konkreten Vorschlag, den Pflegedeckel. Der begrenzt nämlich die Eigenanteile in der Pflege. Damit wollen wir verhindern, dass Menschen und ihre Familien von den Pflegekosten finanziell überfordert werden.
1: Gesundheitsminister Linnemann von der CDU kontert.
3: Ich warne nur davor, dass wir jetzt so tun, als ob damit auch nur im Ansatz ein Problem gelöst ist. Die Pflegeversicherung ist strukturell unterfinanziert. Jedes Jahr fehlen 10% der Ausgaben. Das sind rund 10 Milliarden, sage ich jetzt mal Pi mal Daumen.
1: Aktuell laufen Gespräche zwischen den Koalitionspartnern zur geplanten Pflegereform. Serbiens Präsident Vučić hat wie angekündigt sein Amt niedergelegt. In einer Ansprache im staatlichen Fernsehen erklärte er, dass er am Freitag zurücktrete, um künftig das Amt des Regierungschefs anzustreben. Ein Termin für die Neuwahl des Präsidenten wurde zunächst nicht genannt. Nach der serbischen Verfassung muss die Wahl spätestens innerhalb von 3 Monaten stattfinden. Bis dahin soll die Nachfolge des Staatspräsidenten geregelt werden.
0: Das Wetter.
4: Ja, nach dem milden Montag ändert sich auch heute Abend nichts weiter, denn es bleibt freundlich und trocken. In der Nacht sinken die Temperaturen auf 13 bis 8 Grad. Morgen früh startet der Dienstag also noch ziemlich frisch, aber dafür nahezu wolkenlos. Im Tagesverlauf wird es dann wieder sonnig und die Temperaturen klettern wieder über die 20-Grad-Marke.
0: Der Verkehrsdienst.
4: Behinderungen gibt es auf der B96 am Kreuzungsbereich zum Gewerbegebiet Ebendörfel. Er wird nämlich erneuert. Über eine provisorische Zufahrt mit Ampeln geht es ins Gewerbegebiet. Bitte planen Sie ein wenig mehr Zeit ein.
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4: 03571 425 426. So lautet die Nummer der Lausitzwelle Verkehrshotline. Und da können Sie gerne anrufen oder Sie schreiben eine WhatsApp-Nachricht, wenn Sie einen Blitzer gesehen haben, im Stau stehen oder vielleicht an einer ungesicherten Unfallstelle vorbeigefahren sind. Wir geben Ihre Informationen dann an alle anderen weiter. Ich wünsche Ihnen eine gute und vor allem sichere Fahrt.
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1: Die regionalen Nachrichten für Sie von Annika Hörche. Der Wasser- und Abwasserverband Elsterwerda erhöht zum 1. Januar seine Gebühren. Der Preis für Trinkwasser steigt von derzeit 1,59 Euro auf 1,96 Euro je Kubikmeter. Beim Schmutzwasser werden künftig 2,94 Euro statt bisher 2,53 Euro je Kubikmeter fällig. Als Grund nennt der Verband gestiegene Kosten, unter anderem für Energie und Kraftstoffe. Zum Verbandsgebiet gehört ein Großteil des ehemaligen Landkreises Bad Lehmwerda. Ein unidentifizierbarer Geruch hat gestern Vormittag einen größeren Einsatz von Feuerwehr, Rettungsdienst und Polizei am Kirchplatz in Spremberg ausgelöst. Bewohner eines Wohnhauses klagten nach ihrer Rückkehr ins Haus über Unwohlsein. Die Feuerwehr kontrollierte das Gebäude unter Atemschutz und belüftete die Räume. Ein konkreter Gefahrstoff konnte laut Polizei nicht festgestellt werden. Die Ursache des Geruchs ist aktuell noch unklar. Die Polizei ermittelt indes wegen des Verdachts der Körperverletzung. In Bad Muskau steht das neue Stadtoberhaupt noch nicht fest. Amtsinhaber Thomas Kral von der CDU erhielt im ersten Wahlgang mit 32,6% die meisten Stimmen, verfehlte aber die absolute Mehrheit. Auf Platz 2 kam die parteilose Peggy Gneist mit 23,7%, gefolgt von Frank Buzun mit 21,6%. Mirko Bartel von Wir für Bad Muskau erhielt 13,5%, Tino Sticherling von der AfD 8,6%. Die Wahlbeteiligung lag bei rund 58%. Am 11. Oktober gibt es dann einen zweiten Wahlgang. Und auch in Nebelschütz wurde gewählt. Dort hat der Nicht-Kandidat die Bürgermeisterwahl gewonnen. Mirko Domaschke setzte sich im zweiten Wahlgang mit 332 zu 304 Stimmen gegen den einzigen offiziellen Bewerber Thomas Klar durch. Domaschkes Name stand dabei nicht auf dem Stimmzettel. Die Wähler mussten ihn selbst eintragen. Möglich macht das sächsische Kommunalwahlrecht, wenn nur ein Kandidat offiziell zur Wahl steht. Schon im ersten Wahlgang hatte Domaschke die meisten Stimmen erhalten, die absolute Mehrheit aber knapp verfehlt. Der 48-Jährige hatte angekündigt, das Amt anzunehmen, sollte er erneut die Mehrheit bekommen.
0: Das Wetter.
1: Ja, nach dem milden Montag ändert sich auch heute Abend nichts weiter, denn es bleibt freundlich und trocken. In der Nacht sinken die Temperaturen auf 13 bis 8 Grad. Morgen früh startet der Dienstag also noch ziemlich frisch, aber dafür nahezu wolkenlos. Im Tagesverlauf wird es dann wieder sonnig und die Temperaturen klettern wieder über die 20 Grad Marke.
0: Der Verkehrsdienst.
1: Behinderungen gibt es auf der B96 am Kreuzungsbereich zum Gewerbegebiet Ebendörfel. Er wird nämlich erneuert. Über eine provisorische Zufahrt mit Ampeln geht es ins Gewerbegebiet. Bitte planen Sie ein wenig mehr Zeit ein.
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1: 03571 425 426. So lautet die Nummer der Lausitzwelle Verkehrshotline. Und da können Sie gerne anrufen oder Sie schreiben eine WhatsApp-Nachricht, wenn Sie einen Blitzer gesehen haben, im Stau stehen oder vielleicht an einer ungesicherten Unfallstelle vorbeigefahren sind. Wir geben Ihre Informationen dann an alle anderen weiter. Ich wünsche Ihnen eine gute und vor allem sichere Fahrt.
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Am Ende gut.

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